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11: Ich bin Moritz Einzel. Die Euphorie war groß nach dem Amtsantritt von Jürgen Klopp als Bundestrainer, doch jetzt gibt's den ersten Dämpfer. Die deutsche Fußballnationalmannschaft hat bei Klopps Heimpremiere in Augsburg das Nations League-Spiel gegen Griechenland mit 0:1 verloren. Aber alles halb so wild, sagt der Bundestrainer.
17: Dass der deutsche Fußball aktuell nicht in der besten Situation aller Zeiten ist und Jürgen Klopp nicht vorbeikommt und einmal kurz mit Hand auflegen alle Probleme löst. Also ich wusste das vorher, falls es irgendjemand nicht wusste, dann wissen wir es jetzt. Es geht ganz normal weiter. Das ist Entwicklung.
11: Am Donnerstag gibt's für Klopps DFB-Team die Chance, es besser zu machen. In München ist dann Serbien der Gegner. Die Bundesregierung ringt ja gerade um die Pflegereform. Jetzt hat sich dazu der grünen Gesundheitsexperte Dahmen zu Wort gemeldet. Wenn Mehrheiten in diesem Land weder für sich selbst noch für ihr Umfeld erkennen könnten, was Gesetzesänderungen verbessern, dann dürfe man sich nicht über fehlenden Zuspruch beschweren, sagte er dem Redaktionsnetzwerk Deutschland. Gesundheitsminister Linnemann lehnt einen von der SPD vorgeschlagenen Pflegedeckel zur Begrenzung der Eigenanteile ab. Ab Ende Oktober soll eine Pflegekommission über strukturelle Reformen beraten. In Berlin will Die Linke nach ihrem Wahlsieg mit SPD und Grünen regieren. Doch aus der Union kommen immer mehr Stimmen, die vor so einem Bündnis warnen. CDU-Generalsekretärin Hoppermann hat der Rheinischen Post gesagt, wenn die SPD in diese Koalition gehe, würde das das Klima bei Schwarz-Rot im Bund verändern. Gemeinsam der Opfer des Nationalsozialismus zu gedenken, wäre dann nicht mehr ehrlich möglich, so Hoppermann. Gegen die Berliner Linke gibt es Antisemitismusvorwürfe. Sachsens Jäger warnen vor liebestollem Wild. Im Herbst ist wieder Paarungszeit, damit steigt die Unfallgefahr. Bremsbereit fahren und bitte nicht zu schnell, appelliert die Polizei an Kraftfahrer. Während der Paarungszeit seien die Tiere deutlich aktiver, nicht nur in der Dämmerung. Knut Michael Kunott.
18: Blind vor Liebe, das trifft auch für das Wild zu. Außerdem gehen die Waldbewohner jetzt verstärkt auf Nahrungssuche. In der Lausitz kommt es wieder häufig zu Wildunfällen. Die Folgen werden oft unterschätzt. Läuft zum Beispiel ein 80 Kilogramm schweres Wildschwein in ein Auto, das mit Tempo 50 unterwegs ist, so entspricht das Aufprallgewicht dem Körpergewicht eines Nashorns. Und das sind immerhin 2 Tonnen.
11: Im Rahmen seines Frankreich-Besuchs ist Papst Leo XIV. Mit Opfern sexuellen Missbrauchs durch katholische Geistliche zusammengekommen. Das Treffen fand im Marienwallfahrtsort Lourdes statt. Nach Vatikanangaben versprach Leo, sich dafür einzusetzen, dass sich das erlittene Unrecht für andere nicht wiederhole. Zuvor hatte der Papst bei einer Freiluftmesse von tiefen Wunden und schmerzhaften Fehltritten in der Kirche gesprochen.
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19: Bis zum Morgen sind nur wenige Wolken am Himmel. Die Frühwerte liegen zwischen 11 und 8 Grad. Am Tag dann fast schon sommerliche Aussichten. Viel Sonnenschein bei bis zu 26 Grad. Auch die nächsten Tage bleibt uns der Spätsommer erhalten.
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13: Ich bin Moritz Einzel. Die geplante Pflegereform sorgt weiter für Diskussionen in der schwarz-roten Koalition. Gesundheitsminister Linnemann sieht den von der SPD geforderten Pflegedeckel skeptisch. In der ARD rechnete er vor, dass der nur 300 Euro der Pflegekosten pro Person einspare. Linnemann betonte, ab Ende Oktober solle eine Pflegekommission über strukturelle Reformen beraten. CDU-Generalsekretärin Hoppermann hat die SPD davor gewarnt, in Berlin mit der Linken zu koalieren. Das würde das Klima in der schwarz-roten Koalition auf Bundesebene verändern, sagte sie der Rheinischen Post. Gemeinsam der Opfer des Nationalsozialismus zu gedenken, wäre für viele dann nicht mehr ehrlich möglich, so Hoppermann. Gegen die Linke in Berlin gibt es Antisemitismusvorwürfe. Im Süden Englands hat die Polizei möglicherweise einen Terroranschlag verhindert. 5 Männer wurden festgenommen. Zuvor hatte es einen Hinweis gegeben, dass die Verdächtigen mit mehreren Lieferwagen auf dem Weg zum Luftwaffenstützpunkt Fairford seien, der von den USA genutzt wird. US-Präsident Trump dankte den britischen Behörden, sie hätten großen Schaden verhindert. Sachsens Jäger warnen vor liebestollem Wild. Im Herbst ist wieder Paarungszeit, damit steigt die Unfallgefahr. Bremsbereit fahren und bitte nicht zu schnell, appelliert die Polizei an Kraftfahrer. Während der Paarungszeit seien die Tiere deutlich aktiver, nicht nur in der Dämmerung. Knut Michael Kunott.
14: Blind vor Liebe, das trifft auch für das Wild zu. Außerdem gehen die Waldbewohner jetzt verstärkt auf Nahrungssuche. In der Lausitz kommt es wieder häufig zu Wildunfällen. Die Folgen werden oft unterschätzt. Läuft zum Beispiel ein 80 Kilogramm schweres Wildschwein in ein Auto, das mit Tempo 50 unterwegs ist, so entspricht das Aufprallgewicht dem Körpergewicht eines Nashorns. Und das sind immerhin 2 Tonnen.
13: Niederlage in der Nations League. Die deutsche Fußballnationalmannschaft hat in Augsburg gegen Griechenland mit 0:1 verloren. Bundestrainer Jürgen Klopp hatte sich seine Heimpremiere natürlich ganz anders vorgestellt, aber er blickt positiv in die Zukunft.
15: Mir ist lieber ein schlechter Start als ein schlechtes Ende, um ehrlich zu sein. Wir werden alle in eine Richtung uns weiterentwickeln. Wir werden uns zusammen finden und alles wird sich zusammenfügen, weil das immer passiert, wenn man die richtigen Dinge tut. Und wir tun die richtigen Dinge.
13: Soweit Klopp in der ARD. Das nächste Spiel des deutschen Teams ist am Donnerstag in München gegen Serbien.
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17: Bis zum Morgen sind nur wenige Wolken am Himmel. Die Frühwerte liegen zwischen 11 und 8 Grad. Am Tag dann fast schon sommerliche Aussichten. Viel Sonnenschein bei bis zu 26 Grad. Auch die nächsten Tage bleibt uns der Spätsommer erhalten.
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13: Ich bin Moritz Einzel, guten Morgen. Das Bundesverfassungsgericht feiert heute seinen 75. Geburtstag. Bei einem Festakt in Karlsruhe wird Bundespräsident Steinmeier vor etwa 1000 geladenen Gästen eine Rede halten. Das Bundesverfassungsgericht ist Gericht und Verfassungsorgan zugleich. Es besteht heute aus 16 Richterinnen und Richtern, verteilt auf 2 Senate. Ihre Entscheidungen sind nicht anfechtbar. Die Bundesregierung ringt ja gerade um die Pflegereform. Jetzt hat sich dazu der grünen Gesundheitsexperte Dahmen zu Wort gemeldet. Wenn Mehrheiten in diesem Land weder für sich selbst noch für ihr Umfeld erkennen könnten, was Gesetzesänderungen verbessern, dann dürfe man sich über fehlenden Zuspruch nicht beschweren, sagte er dem Redaktionsnetzwerk Deutschland. Die SPD fordert einen Pflegedeckel zur Begrenzung der Eigenanteile. Gesundheitsminister Linnemann sieht das skeptisch. CDU-Generalsekretärin Hoppermann hat die SPD vor einem Bündnis mit der Linken in Berlin gewarnt. Das würde das Klima bei Schwarz-Rot im Bund verändern, sagte sie der Rheinischen Post. Gemeinsam der Opfer des Nationalsozialismus zu gedenken, wäre dann für viele nicht mehr ehrlich möglich, so Hoppermann. Gegen die Berliner Linke gibt es Antisemitismusvorwürfe. Sachsens Jäger warnen vor liebestollem Wild. Im Herbst ist wieder Paarungszeit, damit steigt die Unfallgefahr. Bremsbereit fahren und bitte nicht zu schnell, appelliert die Polizei an Kraftfahrer. Während der Paarungszeit seien die Tiere deutlich aktiver, nicht nur in der Dämmerung. Knut Michael Kunott.
11: Blind vor Liebe, das trifft auch für das Wild zu. Außerdem gehen die Waldbewohner jetzt verstärkt auf Nahrungssuche. In der Lausitz kommt es wieder häufig zu Wildunfällen. Die Folgen werden oft unterschätzt. Läuft zum Beispiel ein 80 Kilogramm schweres Wildschwein in ein Auto, das mit Tempo 50 unterwegs ist, so entspricht das Aufprallgewicht dem Körpergewicht eines Nashorns. Und das sind immerhin 2 Tonnen.
13: Die deutsche Fußballnationalmannschaft hat am Abend in der Nations League eine überraschende Niederlage kassiert. Im ersten Heimspiel unter dem neuen Bundestrainer Jürgen Klopp musste sich das DFB-Team in Augsburg Griechenland mit 0:1 geschlagen geben. Klopp in der ARD.
14: Das Spiel heute nicht hoch zu gewinnen damit oder nicht zu gewinnen damit, hätte ich jetzt wirklich auch leicht leben können. Verlieren darf es nicht. Haben wir trotzdem getan. Das ist, wenn so ein Ergebnis da ist, braucht der Gegner einen Angriff und dann machen sie Ball rein.
13: Es war das erste Mal überhaupt, dass die deutsche Nationalmannschaft gegen die Griechen verloren hat.
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15: Ja, erstmal wunderschönen guten Morgen, Montag, 28. September. Und das Wetter heute, ja, ähnlich wie gestern, soll wieder sehr schön werden. Viel Sonne, paar Wolken, Temperaturen über 20 Grad, also wunderschöner Spätsommer oder Frühherbst, ganz je nachdem, wie man das ja, für sich selbst bezeichnen möchte. Ich finde, es ist noch Sommer irgendwie.
16: Süße.
15: Ja?
16: Was findest du denn sonst noch so?
15: Man kann ja mal was finden.
16: Ja, ja. Nee, ist schön.
15: So. Findet sich denn schon was auf den Straßen? Entschuldigung.
16: Ach so, auf den Straßen, ja. Gibt eine Meldung von der A4, Chemnitz Richtung Erfurt. Zwischen Schmölln und Ronneburg sind 6 Wildschweine auf der Autobahn. Und da hat es wohl auch schon einen Wildunfall gegeben. Also da bitte aufpassen. Wildschweine auf der Autobahn.
15: Okay, alles klar. Was ist mit morgen? Wolltest du irgendwas sagen? Du hast einen Satz angefangen, aber...
16: Nö, alles gut.
15: Okay. Ja, es ist ja auch noch morgens jetzt, 5:07. Ich wollte vielleicht noch ergänzen, wenn Sie irgendwo schon was sehen sollten unterwegs im Verkehr, rufen Sie uns gerne an. Das geht kostenlos natürlich, die 03x800 und die 4 ist unsere Nummer.
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19: Die Frage ist jetzt nur,
20: warum?
21: Solche Scheißfragen habe ich erwartet.
15: Ja, eben. Ja. Deswegen sagen wir jetzt einfach nur noch guten Morgen, guten Start in die neue Woche. Es ist 5:06.
16: Schönen Montag.
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1: Beim Einkaufen schnell das Brot einpacken, für morgen früh noch ein paar Brötchen in die Tüte und dann nix wie raus. Jeden Tag haben wir die Möglichkeit, frische Lebensmittel zu kaufen. Doch welchen Weg das Ganze geht, vom Korn bis zum Brot, darüber denken die wenigsten nach. Warum auch, es liegt ja alles stets frisch in der Auslage. Bei der bundesweiten Aktion 5000 Brote öffnen Bäckereien ihre Backstuben, um dort mit Konfirmanden Brot zu backen. Auch Sachsen ist von Anfang an dabei. Gären, gehen, kneten, backen. Hier gibt es für die Jugendlichen einen Einblick in den langen Entstehungsweg eines Brotes. Nur so kann die Wertschätzung des Handwerks und seiner Erzeugnisse wachsen. Die Brote werden dann gegen eine Spende meist in der eigenen Kirchgemeinde verkauft. Der bundesweite Erlös geht dann an Brot für die Welt und kommt in diesem Jahr 2 Bildungsprojekten in Mosambik und in Argentinien zugute. Anhand dieser Projekte können sich die Jugendlichen in der Konfirmandenarbeit auch mit globalen Themen beschäftigen. Weitere Informationen gibt es unter www.5000-brote.de.
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1: Mit Conny Hartmann. Guten Morgen. Chemnitz muss in diesem Jahr rund 14 Millionen Euro mehr für Sozialhilfe ausgeben als geplant. Vor allem Pflege, medizinische Behandlungen und Hilfen für Menschen mit Behinderungen werden teurer. Die Straßenbahnhaltestelle Röslerstraße soll bis Jahresende sicherer werden. Dort fahren Autos direkt am schmalen Bahnsteig vorbei. Stadt und CVAG planen deshalb einen Umbau. Dafür muss voraussichtlich auch die angrenzende Fahrspur der Annaberger Straße verändert werden. Terrorverdacht in England. Die Polizei hat 5 Männer festgenommen. Sie sollen einen Anschlag auf einen Luftwaffenstützpunkt geplant haben. Die Niners haben ihr Heimspiel gegen Hagen nach Verlängerung mit 94-83 gewonnen. Dabei holten sie einen Rückstand von zeitweise 15 Punkten auf. Niederlage in der Nations League. Die deutsche Fußballnationalmannschaft hat in Augsburg gegen Griechenland mit 0-1 verloren.
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3: Ja, herzlich willkommen in der neuen Woche und wir starten mit sehr schönem Wetter. Das hebt gleich die Laune zum Montag. 26 Grad heute die Höchstwerte stellenweise. Also so 25, 26 Grad. Viel Sonnenschein gibt's dazu. Paar Wolken sind immer mal mit dabei, die tun aber nichts. Und morgen der Tag, der wird auch nochmal sehr schön, auch was die Temperaturen betrifft. Auch morgen kriegen wir so 24, 25 Grad. Nur ein paar dünnere Schleierwolken am Himmel, sonst viel Sonnenschein. Und auf den Straßen, da haben wir einen Unfall auf der A4 Chemnitz Richtung Erfurt zwischen Schmölln und Ronneburg. Ein Wildunfall. Bitte Vorsicht dort. Und falls Sie noch irgendwas anderes entdeckt haben, sagen Sie gerne Bescheid. 03x800 und die 4.
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8: Ja, Wahnsinn. Dann können wir ja anfangen. Wünschen Ihnen eine schöne neue Woche. Kommen Sie gut zu dem Montagmorgen. Jetzt gleich 4 Minuten vor 5:30.
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0: So, wunderschönen guten Morgen. Es ist kurz nach 5:30 und ja, wünsche Ihnen auch einen guten Start in die neue Woche. Aufgehört hat die Woche aus Sicht der deutschen Fußballnationalmannschaft nicht so gut. Gestern das Heimdebüt von Jürgen Klopp und das ging schief. 1-0 haben wir verloren gegen Griechenland. Jens Umbreit, warum hat es nicht gereicht?
1: Weil Deutschland nicht viel eingefallen ist. Die Griechen haben sich komplett zurückgezogen, teilweise bis tief in den eigenen Strafraum. Und die DFB-Elf hat brav den Ball hin und her geschoben, ohne Tempo, ohne Überraschung. Chancen gab es ein paar. Karim Adeyemi und Felix Metscher hätten treffen können. Aber der griechische Torwart Konstantinos Tsoulakis hatte auch einen überragenden Abend erwischt. Das Tor für die Griechen fiel dann eine Viertelstunde vor Schluss. Dimitrios Kobeles traf aus 18 Metern völlig unbedrängt. Joshua Kimmich fälschte den Ball ins Tor ab. Bitter für den Kapitän, der schon vorher wirklich keinen guten Abend erwischt hatte. Für Griechenland war es der erste Sieg überhaupt gegen Deutschland. Und für Jürgen Klopp die Erkenntnis, nur mit Hand auflegen geht's auch nicht, der Bundestrainer in der AD.
2: Wenn wir jetzt hier 0-0 gespielt hätten, würden wir es nicht viel besser fühlen, aber das Gegenteil habe ich schon sehr ungern bekommen. Aber der Rest ist so, dass man sagen muss, ja, das wollte man nicht wissen, jetzt wissen wir es, weiter geht's. Also es macht die Jungs nicht schlechter, sie haben heute nur so gespielt, wie sie gespielt haben und mein Job ist dafür zu sorgen, dass sie klarer verstehen, was wir wollen und es klarer machen.
1: Der deutsche Kader wird jetzt komplett durchgetauscht und weiter geht's dann für die deutsche Nationalmannschaft am Donnerstag in München gegen Serbien.
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0: 6 Minuten nach halb 6 jetzt.
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3: Auch von mir einen wunderschönen guten Morgen und wir starten in einen sehr, sehr schönen Montag. Die Temperaturen, die gehen heute auf 24, 25 Grad drauf. Stellenweise kriegen wir auch 26, viel Sonnenschein und ein paar lockere Wolken am Himmel. Und auf den Straßen ist alles noch entspannt. Aber Ihre Meldung gerne an die 03x800 und die 4.
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Jetzt fängt aber erstmal der Montag an. Einen wunderschönen guten Morgen, gleich 5:45. Heute der 28. September. Und gleich mal zum ganz, ganz frühen Morgen hier ein bisschen Erkenntnis gewinnen. Wir haben ja ein Lehrerkind in unseren Reihen. Das ist Christine und bekommt auch öfter mal Post. Zum Beispiel heute von der Cara. Die ist 7 Jahre, Cara. Ja, Cara heißt sie, 7 Jahre alt. Und Cara, die möchte was ganz Spannendes wissen. Nämlich, wie Ritter eigentlich aufs Klo gegangen sind. Die hatten ja immer ihre Ritterrüstung an. Ja, da war ja ziemlich viel drumherum und so. Also wie haben die das gemacht? Ja.

0: Und unser Lehrerkind Christine kennt die Antwort. Erzähl mal.
1: Also wie sind die Ritter damals aufs Klo gegangen? Möglichst geplant und mit viel Vorlauf, würde ich sagen. Eine Rüstung sollte ihren Träger ja vor feindlichen Waffen schützen. Lanzen, Speere, Schwerter, das war eine gefährliche Zeit damals. Gleichzeitig musste der Ritter aber auch beweglich bleiben, damit er sich im Kampf möglichst flink von A nach B trollen konnte. Bequem auf die Toilette zu gehen, stand da also ganz weit unten auf der Liste. Eine komplette Ritterrüstung aus Eisen im 15. Jahrhundert wog ungefähr 25 Kilogramm. Das An- und Ablegen der Rüstung war auch eine ziemlich knifflige Angelegenheit. Mit Hilfe von zwei Dienern dauerte es im Schnitt 10 Minuten. Eine gefühlte Ewigkeit, wenn man dringend pipi muss. Also, wie sind die Ritter damals auf die Toilette gegangen? Immer schön geplant und mit möglichst viel Vorlauf.
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7: Mit Conny Hartmann, guten Morgen. Die Sozialhilfe wird für Chemnitz in diesem Jahr deutlich teurer als geplant. Die Stadt rechnet mit rund 14 Millionen Euro zusätzlichen Ausgaben. Carsten Kuliski berichtet.
8: Ein Grund ist, dass mehr Menschen Unterstützung brauchen. Gleichzeitig sind viele Leistungen teurer geworden. Mehr Geld wird unter anderem für Pflege, medizinische Behandlungen und Hilfen für Menschen mit Behinderungen benötigt. Auch Zuschüsse für Schulessen, Klassenfahrten oder Nachhilfe schlagen stärker zu Buche. Allein für medizinische Hilfen fehlen voraussichtlich fast 4 Millionen Euro. Einen Teil der zusätzlichen Kosten übernehmen Bund und Land.
7: Noch in diesem Jahr soll die Straßenbahnhaltestelle Röslerstraße auf der Annaberger Straße sicherer werden. Der Bahnsteig ist dort sehr schmal. Autos fahren unmittelbar an den wartenden Fahrgästen vorbei. Ein größerer Umbau war eigentlich zusammen mit der Annaberger Straße geplant. Dafür fehlt derzeit aber das Geld. Deshalb arbeiten Stadt und CVAG an einer Zwischenlösung. Dafür muss wahrscheinlich auch die angrenzende Fahrspur verändert werden. Wie das genau aussehen soll, wird noch geprüft. Zum Sport. Die Niners haben ihr erstes Heimspiel der Saison gewonnen. Gegen Aufsteiger Hagen setzte sich das Team nach Verlängerung mit 94-93 durch. Die Chemnitzer lagen zeitweise mit 15 Punkten zurück, kämpften sich aber wieder heran. Kurz vor Schluss der Verlängerung sorgten zwei Freiwürfe von Stephen Smith für die Entscheidung. Hagen vergab danach den letzten Wurf. Die Heimpremiere von Jürgen Klopp als Bundestrainer ist daneben gegangen. Die deutsche Fußballnationalmannschaft verlor am Abend in Augsburg ihr zweites Nation League-Gruppenspiel gegen Griechenland mit 0-1. Der Spielbericht von Moritz Einzel.
9: Das war schon eine ziemliche Euphoriebremse. Das neu zusammengewürfelte deutsche Team kam nicht durch gegen kompakte Griechen. Und was die Gäste anboten, das wusste die DFB-Elf nicht auszunutzen. Das rächte sich in der 74. Minute mit einem Stochertor von Kurbelis. Der Schuss noch abgefälscht von Kimmich. 0-1 Griechenland im Freudentaumel. Für Deutschland gibt's am Donnerstag die Chance, es besser zu machen in München gegen Serbien.
7: Das Bundesverfassungsgericht feiert heute seinen 75. Geburtstag. Aus diesem Anlass gibt es am späten Vormittag einen Festakt.
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11: Einen wunderschönen guten Morgen. So ein bunter, goldener Herbsttag ist wie ein Geschenk, das die Natur einfach so macht. Unglaublich, oder? Das wird ein wunderschöner Tag heute, ein wunderschöner Start in die neue Woche mit Höchstwerten so um die 25, 26 Grad, mit viel Sonnenschein, ein paar Wolken, die immer mal mit dabei sind, aber die bleiben definitiv harmlos. Morgen auch nur ein paar dünne Schleierwolken, viel Sonnenschein und Höchstwerte so um die 24, 25 Grad. Und auch am Mittwoch bleibt es noch schön und sonnig, also drei Tage zum Genießen. Warten auf uns und auf den Straßen. Da sieht es noch entspannt aus. Da haben wir momentan noch nichts. Keine Staus und keine Blitzer. Gute Fahrt und einen wunderschönen Montag.
12: Ja, vielen Dank, Miri.
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14: Aufstehen.
15: Das ist das Wichtigste überhaupt.
14: Ja, dann kann's ja losgehen. 6:06, eine schöne neue Woche, schönen Montag. Moin.
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0: Zwei Minuten nach sechs jetzt.
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2: Und die gehören heute mal zwei Chemnitzer Vorlesepatinnen. Zusammen liest man nämlich weniger allein. Heike Kutzig macht heute ab 14:30 in der Zentralbibliothek im Tietz Schluss mit einsamer Lektüre. Sie liest aus Der Gartenversager von Stefan Schwarz. Am Mittwoch übernimmt dann Petra Lori in der Stadtbibliothek im Yorkgebiet. Welchen Roman sie mitbringt, bleibt noch geheim. Also einfach Ohren auf, Alltag aus und mal vorlesen lassen.
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0: 10 nach 6. Herzlich willkommen in der neuen Woche. Der letzte September, Montag beginnt. Oh. So, Entschuldigung, das war jetzt nicht, ich meine jetzt nicht endlich, aber der hört ja gar nicht wieder auf hier. Mama. So, die Christine ist da.
1: Guten Morgen.
0: Die Miri ist da.
2: Morgen.
0: Der Tim ist da. Hallo. Der Yoshi ist da.
3: Ja, moin.
0: Sie sind da. Und ja, sind wir alle da.
2: André, du auch.
0: Ich bin ja auch da, ja. Ja, und damit nochmal schönen guten Morgen. Es ist der 28. September. Alle sind wir wieder da. Der Tim hat mir gerade erzählt, das ganze Wochenende Sport. Also ja. Die Kinder vor allen Dingen, ja.
4: Genau. Was? Kinder und Familie.
0: Fußball.
4: Fußball, Volleyball, alles dabei.
0: Toll, prima. Christine war auf der Kunstmesse in Dresden, in der Landeshauptstadt.
2: Art and Style war okay. Sehr, sehr spannend. Also tolle Kunst, auch das Thema KI in der Kunst, digitale Hilfsmittel. Ja. Es ist irre, was da geht. Also.
0: Warst du als Künstlerin oder?
2: Nee,
0: als Ansager. Als Ansager. Ja, und Miri und ich, wir haben was für die Lesekompetenz getan in diesem Land. Geht ja immer mehr zurück, wissen wir, seit dem letzten PISA-Schock. Ja, wir marschieren jetzt von einem PISA-Schock zum nächsten. Lesekompetenz, das ist das große Problem. Wir waren in der Weinlese gestern.
5: Ja, ich rumgemanscht. Ich war wirklich bis zur Schulter ich in den Weintrauben drin. Ach,
0: stimmt, also du musst ja zum Schluss wird dann umgerührt. Kommt irgendwie so ein bisschen Schwefel und so kommt ja dann noch ran, wenn das dann also alles soweit fertig ist. Ja, also bevor der Wein dann gepresst wird, kommt so ein bisschen Schwefel dazu und dann muss das umgerührt werden. Großen
2: Fässer. Also da steckt der Mensch dann drin.
0: Da steckt der Mensch drin.
2: Und das soll ich dann trinken?
5: Oh, das ist wirklich herrlich. Ja, die Bienen und die Ohrenkneifer und sowas, das wird da auch alles mit reingearbeitet.
2: Naja, Stößchen. Ja.
0: Das gibt dem Wein dann die richtige Würze.
5: Genau, die holzige Note.
0: Also das war sehr spannend.
5: Ja, das war toll.
0: Zum ersten Mal in meinem Leben Wein gelesen und überhaupt an diesem ganzen Prozess beteiligt zu sein, wie das alles so entsteht. Und so. Das ist spannend. Also der Wein ist natürlich noch nicht fertig. Muss er jetzt erstmal noch ein bisschen reifen.
5: Genau, den Saft haben wir schon probiert. Der ist sehr, sehr süß.
0: Ja. So, und wie würde Rilke sagen, schick uns noch zwei südlichere Tage und jage die letzte Süße in den schweren Wein, um nochmal zum Wetter zu kommen. Also da, wo die Trauben noch hängen. Da wird es noch ein bisschen süßer für den Wein, weil es kommen nochmal schöne Tage auf uns zu. Ja. Ganze Woche soll relativ schön werden.
5: Ja, ja.
0: Temperaturen 23, 24, 25 Grad stellenweise. Also nochmal ein Hauch von Sommer.
5: Joldenes Herbstwetter.
0: Das ist die letzte Woche vor den Ferien, stimmt's? Ja. Nächste Woche fangen die Herbstferien an. Richtig?
5: Nee.
2: Zwei Wochen noch.
0: In zwei Wochen noch?
2: Ja, was machst du denn hier?
0: Fake News.
2: Das ist ganz verrückt.
0: Fake News, ihr Menschenskind.
6: Die Millionen Schüler sind gerade in die Luft gesprungen.
2: Der André hat's gesagt.
5: Nächste Woche müsst ihr noch.
0: Noch zwei Wochen. Okay. Wir kommen zur Kaffeefrage. Tim.
4: Ja, heute mal eine dumme Frage, weil heute ist der Stell eine dumme Frage-Tag.
5: Oh, ich wusste es. Ich fühle es.
4: Wo entstand dieser Motto-Tag? A. Im US-amerikanischen Schulwesen. B. In einer französischen Talksendung. Oder C. In einer finnischen Sauna. Der Stell eine dumme Frage-Tag.
0: Ja, wer ist denn?
5: Ich darf zuerst ihr Lektoren, 16:17.
0: Okay.
5: Ich würde sagen, in der Sauna. Auf solche lustigen Ideen kommt man in der Sauna. Nehmt die finnische Sauna.
0: Ach, solche dummen Tage, ich weiß überhaupt nicht, wer sich das ausdenkt, aber ich könnte mir vorstellen, dass das aus Amerika, aus den USA kommt, oder?
5: Ja.
0: Wir nehmen USA.
5: Guckt euch doch mal Bilder von Trump an, dann wisst ihr Bescheid. Entschuldigung.
0: Okay, also wir nehmen USA.
4: Okay.
0: USA.
4: Und der Stell eine dumme Frage-Tag hat seinen Ursprung im US-amerikanischen Schulwesen.
0: Ja,
4: tatsächlich.
0: Bedeutet, wir ziehen davon, bauen unsere Führung aus. Wie steht's jetzt?
5: 16:18.
0: Naja, prima. Dann macht Christine jetzt mal Kaffee für alle. Und wir wünschen Ihnen und euch allen einen schönen Montagmorgen, einen guten Start in die neue Woche. 6:14, 6:45 gleich. Hi.
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0: verloren. Und zwar 1-0 oder, nee, wie sagt man, 0-1. Ja, also die deutsche Fußballnationalmannschaft gestern das Heimdebüt von Jürgen Klopp gegen Angstgegner Griechenland. Mehr zum Thema und was sonst noch wichtig ist und wichtig wird, erfahren Sie gleich in den Nachrichten.
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15: Mit Conny Hartmann. Guten Morgen. Für eine bundesweite Ernährungsstudie werden ab heute auch Chemnitzer untersucht. Zufällig ausgewählte Erwachsene werden zu ihren Essgewohnheiten befragt. Die Studie soll zeigen, wie gut die Menschen mit wichtigen Nährstoffen versorgt sind. Leichtathletin Rebecca Haase darf sich heute ins Goldene Buch des Sports unserer Stadt eintragen. Die 33-Jährige hatte im August bei der Leichtathletik-Europameisterschaft mit der Mixed-Sprint-Staffel die Silbermedaille gewonnen. Erfolgreiche Premiere für das neue Chemnitzer Lauf-Event Race. 1000 Läufer waren gestern im Stadtpark dabei. Erwachsene konnten 10 Kilometer oder einen Halbmarathon absolvieren. Deutschland ist wieder gründerfreudig, das sagt der Start-up-Verband. Bis Ende September sind schon rund 8 Milliarden Euro Wagniskapital in Start-ups geflossen. Mehr als im gesamten Jahr 2025.
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16: Studio Jens Umbreit, schönen guten Morgen. Jürgen Klopp hat bei seiner Heimpremiere als Bundestrainer die erste Niederlage kassiert. Deutschland verlor in Augsburg gegen Griechenland mit 0:1. Im 11. Duell war es die erste Niederlage gegen die Griechen. Dimitrios Kubeles erzielte in der 74. Minute den entscheidenden Treffer. Sein Schuss aus 18 Metern wurde von Joshua Kimmich noch abgefälscht. Das DFB-Team hatte zwar deutlich mehr Ballbesitz, fand gegen die tiefstehenden Gäste aber zu selten Lösungen. Die besten Chancen hatten Karim Adeyemi und Joshua Kimmich, die scheiterten jedoch am griechischen Torhüter. Klopp anschließend in der ARD.
17: Das Spiel heute nicht hoch zu gewinnen damit oder nicht zu gewinnen damit, hätte ich jetzt wirklich auch leicht leben können. Verlieren darf es nicht, haben wir trotzdem getan. Das ist im Endeffekt so, wenn so ein Ergebnis da ist, braucht der Gegner einen Angriff und dann machen sie Ball rein.
16: Nach zwei Nations League-Spielen wartet Klopp damit weiter auf seinen ersten Sieg als Bundestrainer. Der soll jetzt am Donnerstag folgen, dann trifft Deutschland in München auf Serbien.
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19: Einen wunderbaren Start in den heutigen Montag in die neue Woche. Boah, war viel los auf dem Schnitzfestival der Riesenkürbisse im Barockgarten Lichtenwalde. Das ist ja auch kein Wunder. Es war ja wunderschönes Wochenendwetter. Und das geht auch jetzt in der neuen Woche so weiter. Die nächsten drei Tage kriegen wir viel Sonnenschein. Die Temperaturen bleiben so bei 22, 23 Grad an allen drei Tagen. Nur ein paar lockere Wolken, die ab und zu mal mitmischen. Und der Blick auf die Straßen, der ist auch noch entspannt. Da ist nämlich noch nichts weiter los. Keine Staus, keine Blitzer, keine Hindernisse sind uns gemeldet worden. Aber Sie können das gerne tun, falls Sie was entdeckt haben. 03x800 und die 4 ist die Nummer. Gute Fahrt, schönen Tag.
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21: Schönes Wetter heute.
22: Wenn ich im Garten sitze und es ist einigermaßen gutes Wetter, da tanke ich Kraft und ich habe mir auch angewöhnt, dass ich jeden Tag in der Früh in den Garten schaue und vielleicht eine Blume hinrichte.
0: Das hat er wirklich so gesagt.
23: Hat er wirklich mal gesagt.
0: Er hat viele verrückte Sachen gesagt. Edmund Stoiber, heute wird er 85, war lange Zeit Ministerpräsident in Bayern. Ja, und natürlich auch als Komödiant sehr erfolgreich, sage ich mal, so als Comedian. So, jetzt wünschen wir erstmal allen Geburtstagskindern Happy Birthday an diesem Montagmorgen.
23: Und wir gucken gleich mal auf die Woche. Was steht so an in dieser Woche? Was gibt's an Terminen? Kleinen Überblick haben wir gleich für Sie.
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0: Es ist kurz nach 6:30 und dann kleinen Überblick über die Woche gibt uns jetzt mal die Miri.
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2: Einen wunderschönen Start in die neue Woche. Am kommenden Mittwoch steht die nächste Bürgersprechstunde an. Diesmal beantwortet Baubürgermeister Thomas Kütter im Technischen Rathaus die Fragen der Chemnitzer. Die Anmeldung dafür ist aber bereits abgeschlossen. Zum geplanten Innovationscampus Rabenstein gibt's ebenfalls am Mittwoch in der Grundschule eine weitere Informationsveranstaltung für Anwohner und interessierte Chemnitzer. Donnerstag ist eine Delegation aus Timbuktu in unserer Stadt. Sie interessiert das Thema Abfallrecycling. Deshalb sehen sich die Experten beim Entsorgungsbetrieb ASR um. Und am Freitagnachmittag wird im Opernhaus das internationale Kinder- und Jugendfilmfestival Schlingel eröffnet. Schöne Woche.
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0: Ja, 6:30.
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3: Ja, herrliches Wetter zum Wochenstart. Viel Sonnenschein gibt's heute und Höchstwerte so um die 25, 26 Grad. Also definitiv ein goldener Herbsttag zum Genießen und auf den Straßen. Da hat uns der Mario gerade einen neuen Blitzer gemeldet. Und zwar Limbach-Oberfrohna, Burgstädter Straße, kurz vorm Neuteich hinter einem Werbeplakat versteckt. Danke, lieber Mario, für die frühe Nachricht. Gute Fahrt.
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0: So, beim Fußball gestern leider verloren, 1-0 gegen Griechenland. Aber im Schach sind wir gut, sehe ich gerade. Aber erstmal einen schönen guten Morgen unserem Chefmeteorologen Michael Klein.
1: Guten Morgen,
0: guten
1: hallo.
0: Morgen, na? Wochenende überstanden?
1: Wochenende gut überstanden, ja, aber das habe ich nicht mitbekommen.
0: Ist ja immer nicht leicht für dich, ne, so ohne mich und ohne uns zu
1: sein.
0: Ja,
1: ich weine auch immer.
0: Zwei Tage, ja.
1: Nee,
0: du, ich sehe gerade, warte mal, Schach und zwar Nationalmannschaft. Ah, die Schachnationalmannschaft hat beim wichtigsten Mannschaftsturnier Bronze geholt. Das war in Usbekistan, sehe ich gerade. Die Usbeken und die Inder, das sind die absolut, das ist das Nonplusultra momentan wohl im Schach. Und die deutsche Mannschaft auf Platz 3. Das ist doch toll, oder?
1: Chapeau.
0: Definitiv, ja. Also Schachprofi. Ist leider auch so ein Job, der über kurz oder lang komplett von der KI verdrängt wird, glaube ich.
1: Du meinst den Schachcomputer?
0: Oder? Ja. Braucht ja dann keiner mehr.
1: Mama, ich möchte später, wenn ich groß bin, Schachcomputer werden.
0: Warum erzählen wir Ihnen das alles? Wir eröffnen jetzt mal nicht mit dem Damen-Gambit, sondern mit dem Herren, mit einem Herren-Gambit.
1: Ah.
0: Also zwei Herren, die jetzt übers Wetter reden. Michael Klein hat ja die Expertise. Dein erster Zug, bitte.
1: Mein erster Zug?
0: Ja.
1: Ich opfer den Bauern. Tschüss, André.
0: Ja, da ist er weg. Tschüss. Ja. Und dann sieht's aber gut aus. Viel Weiß heute.
1: Genau. Ja. Es ist heute wirklich die schwarzen Felder am Himmel, die sind so gut wie nicht vorhanden. Es gibt ganz, ganz viel Sonnenschein. Ein paar dünne Wolkenfelder, die es im Tagesverlauf gibt, in denen durch die Sonne so durchscheint. Und wir starten teilweise frisch, teilweise etwas wärmer. Und zwar je höher man kommt, umso wärmer ist es. Also gerade jetzt so auch im Umland, wenn man schaut, so ein bisschen auf die Hügel rauf, da sind es dann teilweise 15, 16 Grad. Sobald man irgendwo in den Senken ist, ist man so bei 6, 7 Grad. Das wird sich ein bisschen wegnivellieren heute im Laufe des Tages. Dann haben wir so um die 23 bis 25 Grad in der Spitze heute.
0: Okay, also fast schon sommerliche Verhältnisse wieder.
1: Ja,
0: bleibt das
1: richtig.
0: Noch ein bisschen so?
1: Ja, die große Rochade beim Wetter kommt nicht. Da lässt uns der Sommer sehr, sehr matt aussehen, was die Trockenheit angeht. Es bleibt beim ruhigen Sommerwetter auch morgen nochmal und auch wahrscheinlich Mittwoch und Donnerstag wird es dann vielleicht mit den Temperaturen langsam ein bisschen runtergehen. Also morgen ähnliche Werte wie heute, wieder im Westen Sachsens ein bisschen höher als im Osten, also bis 25 Grad sind dann möglich. Und am Mittwoch wahrscheinlich dann eher so 22 bis 24 Grad, das gleiche nochmal am Donnerstag und wahrscheinlich dann mit dem Freitag ein bisschen sinkende Temperaturen.
0: Alles klar. Micha, dann trinken wir unser Käffchen jetzt auf die Schachnationalmannschaft. Schwarz oder weiß?
1: Beides.
0: Beides.

0: für 13 vor 7. Schöne neue Woche, schönen Montagmorgen. Sachsen will die Genehmigung von neuen Windrädern vorerst aussetzen. Damit soll ein Wildwuchs verhindert werden. Was heute sonst noch wichtig ist und wichtig wird, das erfahren Sie auch gleich bei uns in den Nachrichten.
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14: Mit Conny Hartmann, guten Tag. Chemnitz ist ab heute Teil einer bundesweiten Studie zur Ernährung. Bis zum 18. Oktober untersucht das Max-Rubner-Institut, was Menschen in unserer Stadt essen und wie gut sie mit Nährstoffen versorgt sind. Mehr von Cindy Einhorn.
15: Für die Studie werden zufällig ausgewählte Chemnitzer zwischen 18 und 80 Jahren angeschrieben. Wer mitmacht, wird zu seinen Essensgewohnheiten befragt, vermessen sowie mit Blut- und Urinproben untersucht. Insgesamt werden Menschen an ca. 120 Orten in Deutschland befragt. Bei vollständiger Teilnahme gibt es 55 Euro Aufwandsentschädigung.
14: Eine große Ehre wird heute der Chemnitzer Leichtathletin Rebecca Haase zuteil. Die 33-Jährige darf sich ins Goldene Buch des Sports unserer Stadt eintragen. Dazu wird sie am Nachmittag im Rathaus von Sportbürgermeisterin Dagmar Ruschainski empfangen. Haase hatte im August bei der Leichtathletik-Europameisterschaft mit der Mixed-Sprint-Staffel die Silbermedaille gewonnen. Bei schweren Unwettern und Erdrutschen in Indien und erneut auch in Nepal sind Todesopfer zu beklagen. In Nepal warnen die Behörden vor weiteren Sturzfluten, weil die Wasserstände der großen Flüsse weiter steigen. Erst im August waren bei Überschwemmungen in Nepal mehr als 1400 Menschen ums Leben gekommen. Deutsche Start-ups haben in diesem Jahr schon mehr Wagniskapital eingesammelt als im gesamten Vorjahr. Bis Ende September sind rund 8 Milliarden Euro geflossen. 2025 waren es insgesamt etwa 7,5 Milliarden. Das zeigt der deutsche Start-up-Monitor. Treiber sind laut der Studie vor allem Rüstungsfirmen wie beispielsweise Helsing sowie der KI-Boom. Erfolgreiche Premiere für das neue Chemnitzer Lauf-Event Race. 1000 Teilnehmer waren gestern im Stadtpark dabei. Erwachsene konnten eine 10-Kilometer-Strecke oder einen Halbmarathon absolvieren. Der schnellste Läufer auf der Langdistanz war nach rund 1 Stunde und 17 Minuten im Ziel. Nur etwa eine Minute später folgte die schnellste Frau. Es war die 47-jährige Yvonne van Flerken. Die in Deutschland lebende Niederländerin ist Weltmeisterin auf der Duathlon-Langdistanz und hat unter anderem mehrmals den Ironman gewonnen.
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17: Guten Morgen, einen wunderschönen Montag. Uns erwarten jetzt ein paar richtig schöne Herbsttage. Heute geht's schon los mit Höchstwerten so um die 23, 24 Grad. Viel Sonnenschein gibt's dazu und morgen der Tag sieht ähnlich aus. Auch am Mittwoch bleibt schön sonnig. Höchstens ein paar Schleierwolken, die mal mit dabei sind. Und auf den Straßen, da haben wir eine Schaufel auf der A72, Plauen Richtung Hof. Zwischen Pirk und dem Dreieck Hochfranken. Bitte unbedingt vorsichtig fahren. Und geblitzt wird in Limbach Oberfrohna auf der Burgstädter Straße, kurz vorm Neuteich, hinter einem Werbeplakat. Und falls Sie noch was haben, gerne melden. 03x800 und die 4.
0: Ja, danke schön, Miri.
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0: André Hart. Wie ist es so, André als Nachbarn zu haben?
1: Ich mag es nicht, dass er hier ist.
2: Er macht uns Anwohnern nur Ärger. Er ist hier einfach nicht willkommen.
3: Er ist laut, er schreckt die Menschen.
4: Ach, guck, ist komisch. Nee, heute ist wohl der Tag der guten Nachbarschaft. Deswegen hat sich unser Tim, unser Produzent, das mal so überlegt.
3: Bist du ein guter Nachbar?
4: Ich bin ein guter Nachbar. Schön, ich glaube ja. Doch, hilfsbereit. Ja, doch, ist freundlich. Ja. Doch, ja. Schön. Nee, doch, gut. Ja. Grill steht jedermal offen, also jeder kann kommen. Ja.
3: Was, jeder kann an deinen Grill gehen?
4: Ein Bierchen im Kühlschrank und so. Ja, und natürlich für die Kinder eine Kakaomilch und so. Ach, ja, so. Immer, ja, ja.
3: Also das, bin ich guter Nachbar. Da komme ich öfter mal vorbei, wenn es Kakaomilch gibt.
4: Also jetzt erstmal wunderschönen guten Morgen, tollen Start in die neue Woche. Es ist kurz vor 7.
3: Morgen.
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0: 7:02 und 2 Wochen noch, dann sind Herbstferien, aber eben erst in 2 Wochen.
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0: Mensch, du, ich sag dir.
1: Die Galabauer aus Sachsen gehören zu den Besten der Welt. Hast du das gewusst?
2: Nee, wusste ich nicht.
1: Siehste? Weil du eben nicht allzu viel weißt. Also du kennst dich natürlich aus in Sachen Wetter. Jetzt kommt die Wettergala von und mit unserem Chefmeteorologen Michael Klein.
2: Ja. Guten Morgen.
1: Und ja, mal hallo. Liebe Grüße an alle Gala, also Garten- und Landschaftsbauer, ja, an alle Betriebe, die jetzt schon unterwegs sind. Bei dem herrlichen Wetter macht das natürlich Spaß. Ein Traumberuf. Schöne Grüße übrigens an meinen Lieblingsgalabauer, Sir Thomas. Thomas T.
2: Ach, du hast deinen Lieblingsgalabauer?
1: Tommy T,
2: ja?
1: Tommy T, Thomas T. Ja, ja. Wir sehen uns am 11.11. wieder zum Martinsgansessen, glaube ich.
2: Ah, ja.
1: Da sehen wir uns. Wir sehen uns einmal mehr.
2: Okay.
1: Und ich beneide ihn so. Ich beneide alle Galabauer um ihren Beruf. Wenn ich nochmal zurück, wirklich, das ist kein Quatsch, wenn ich nochmal zurück könnte, das wäre so meins, so Landschaftsgärtner.
2: Allein wenn du je gefragt wirst, zum Beispiel bist du mit Freunden zusammen, ja, so beim Gänseessen, kennst dich noch nicht so, und dann, was machst du beruflich? Gala.
1: Gala, genau.
2: Ja, da denkst du, oh,
1: Mensch, das
2: ist Gala.
1: Der Gala.
2: Bambi-Verleihung oder sowas.
1: Genau. Wir wollen mal einen schönen Grüß. Und die haben auch alle so tolle Namen, die Galabauer. Guck mal, Marc Aurel Spalek zum Beispiel oder Lennart Weizmann. Das sind die beiden, die in Shanghai bei den World Skills, ich glaube, wir hatten letzte Woche darüber gesprochen, die wirklich, Gott, ich glaube, eine Bronzemedaille haben sie geholt.
2: Toll.
1: Deswegen sagte ich gerade, ja, wir gehören zu den besten Galabauern der Welt. Ja, nicht irgendwie hier Kinderkram, hier Deutschland, Europa, nein, der Welt. Und wir möchten natürlich auch nicht versäumen zu gratulieren.
2: Aber mit solchen Namen?
1: Marc Aurel und Lennart.
2: Oh, toll. Ja. Ja, aber Galabauer, du bist draußen.
1: Ach, herrlich, wunderbar.
2: Du bist in der Natur, du veränderst die Natur.
1: Ach. Ja, warte mal, was muss man denn da, was macht man denn da so Schönes? Du gerade mal so geguckt, was mal so, ach ja, guck mal, also muss Baustellen einrichten, muss befestigte Flächen bauen können, so Bauwerke in Außenanlagen, du hast auch Pflanzenbestimmung ist Ausbildungssinn, Setzen und Pflege von Bäumen, Sträuchern, Rasenanlagen anlegen, Dachfassadenbegrünung, also tausend Sachen, schöne Sachen und auch ganz viel digital. Also werdet Galabauer, kann auch KI nicht leisten, definitiv nicht.
2: Jetzt frag mal deinen Thomas dann beim Gänseessen, und der soll mir die ganze Wahrheit erzählen, ob es dann auch dabei ist, dass wir irgendwo eine Jauchegrube ausheben mussten, um erstmal da alles einrichten zu können oder sowas.
1: Im ersten
2: Lehrjahr.
1: Obwohl,
2: da hast du dann Leute wahrscheinlich.
1: Ja, ne? Ja, aber im ersten Lehrjahr musst du wahrscheinlich, musst du rein, ja, musst du abtauchen. Naja, wie auch immer. Jetzt bitte die Wettergala. Ich wollte doch eigentlich nur gratulieren. Also, oder wir, ja, natürlich. Ja. Marc Aurel und Lennart, Bronzemedaille bei den World Skills in Shanghai. Zwei Landschaftsgärtner, zwei Galabauer aus Chemnitz. So, jetzt das Wetter, die Wettergala, Micha.
2: Die Wettergala.
1: Für alle, die heute draußen arbeiten können oder dürfen, ist es wirklich toll.
2: Ja, die Sommergala geht nicht, geht kaum zu Ende. Wobei für alle Landschaftsgärtner, die haben jetzt aber natürlich auch das Problem, dass es einfach alles viel zu trocken ist. Wir haben natürlich Monate hinter uns, an denen viel zu wenig Regen gefallen ist. Das ist natürlich für die Landschaft dann auch dementsprechend. Wir starten teilweise frisch in diesen Tag, und zwar so alle überall, wo es so ein bisschen nach unten geht. Also nicht nur Temperaturen, sondern auch in den Senken hat sich kühlere Luft gesammelt bei 6, 7 Grad. Sobald man ein bisschen in die Höhe kommt, was heißt Höhe, in die Hügel drumherum, sag ich mal ganz einfach, sind schon so 14, 16 Grad. Wir haben ansonsten einen sehr schönen Tag vor uns. Ganz viel Sonnenschein und Höchstwerte dann im sommerlichen Bereich, vor allem im Westen Sachsens, so um 25, 26 Grad. Richtung Osten so 1, 2 Grad weniger, aber Sonne mit ein paar dünnen Wolken für uns alle.
1: Hast du 26 gesagt?
2: Ich habe 26 gesagt.
1: Boah, habe ich richtig verstanden.
2: Mensch,
1: das ist Sommer. Und es geht noch ein bisschen so weiter.
2: Ja, es geht morgen nochmal ziemlich genauso weiter wie heute. Am Mittwoch ist dann vielleicht 1, 2 Grad weniger, aber das ist mit, ich sag mal, 22, 23 Grad für Ende September, Anfang Oktober natürlich immer noch Wahnsinnswetter. Und wahrscheinlich erst am Freitag, Samstag könnte es mal vielleicht ein ganz klein bisschen Regen geben, aber danach geht's zwar mit etwas niedrigeren Temperaturen, aber trocken weiter.
1: Eine Wettergala, Micha. Ja. Darauf jetzt noch eins.
2: Käffchen.
1: Los.

0: Es ist kurz nach Viertel acht. Außerdem ist Montag, endlich. Monach, der 28. So, und die deutsche Fußballnationalmannschaft hat das Heimdebüt von Jürgen Klopp, zwar gegen Griechenland, gestern mit 0-1 verloren. Was heute sonst noch wichtig ist und wichtig wird, das erfahren Sie auch gleich bei uns in den Nachrichten.
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13: Mit Conny Hartmann, guten Morgen. Chemnitz muss in diesem Jahr rund 14 Millionen Euro mehr für Sozialhilfe ausgeben als geplant. Vor allem Pflege, medizinische Behandlungen und Hilfen für Menschen mit Behinderungen werden teurer. Die Straßenbahnhaltestelle Röslerstraße soll bis Jahresende sicherer werden. Dort fahren Autos direkt am schmalen Bahnsteig vorbei. Stadt und CVAG planen deshalb einen Umbau. Dafür muss voraussichtlich auch die angrenzende Fahrspur der Annaberger Straße verändert werden. Terrorverdacht in England. Die Polizei hat 5 Männer festgenommen. Sie sollen einen Anschlag auf einen Luftwaffenstützpunkt geplant haben. Die Niners haben ihr Heimspiel gegen Hagen nach Verlängerung mit 94-83 gewonnen. Dabei holten sie einen Rückstand von zeitweise 15 Punkten auf. Niederlage in der Nations League. Die deutsche Fußballnationalmannschaft hat in Augsburg gegen Griechenland mit 0-1 verloren.
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15: Guten Morgen. Ja, auch wenn der Montag so losgeht, dann kriegt man gleich zum Start in die neue Woche gute Laune, oder? Die Temperaturen, die gehen auf 23 Grad rauf. Es wird ein wirklich schöner Tag, beziehungsweise ist es ja jetzt schon. Der Himmel sieht wunderschön aus. Wir hatten auch ein wunderschönes Morgenrot bei uns in Chemnitz. Und das Tolle ist, auch die nächsten Tage werden schön. Bis inklusive Mittwoch gibt's viel Sonnenschein. Nur ein paar Schleierwolken Kollegen, die immer mal mit dabei sind, die tun aber nichts. Die sehen wahrscheinlich einfach nur schön aus. Und auf den Straßen, da haben wir jetzt momentan nichts, was stört. Nur ein Blitzer in Limbach-Oberfrohna auf der Burgstädter Straße kurz vorm Neuteich hinter einem Werbeplakat.
0: Ja, danke schön, Miri.
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0: Entschuldigt, ich muss dringend pipi.
1: Was?
2: Wisst ihr was?
3: Ich mach das auch schnell.
2: Alter.
4: Man soll den Drang nicht unterdrücken.
1: Ach, jetzt geht's um die alten Rittersleut, ja? Man muss sich mal vorstellen, die hatten ja nun diese Ritterrüstungen an.
0: Ja.
1: Und wenn die früher dann eben im Mittelalter auch schon so Radiosendungen gemacht haben wie wir, ich trinke ja hier sehr viel. Ne? Ich habe meine große Kanne, ja, die ist immer voll mit Wasser. Ja, und nehme ich mir vor, immer am Ende der Sendung, nach 5 Stunden muss die leer sein, die Kanne ist wichtig. Ne? So, da muss man natürlich auch öfter pullern. Ich versuche mir gerade vorzustellen, wie das die Ritter damals gemacht haben, ne? So im Radio. Wenn die dann eben die zweite oder dritte Kanne getrunken haben in ihrer Ritterrüstung, saßen die.
0: Ich glaube, die saßen damals selten im Radiostudio.
1: Ja, aber musst du da die ganze Rüstung ausziehen oder wie ist denn das?
0: Ja, naja, Fragen über Fragen. Das wollte übrigens die kleine Kara wissen. Kara ist 7 Jahre alt und die möchte gerne mal wissen, wie das die Ritter früher gemacht haben, so mit ihrer Ritterrüstung, wenn die dringend mal pipi mussten.
1: Ja.
0: Die Antwort, liebe Kara, und für alle anderen natürlich auch, die Antwort gibt's gleich.
1: Ich bin gespannt.
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0: Eine schöne neue Woche, einen schönen Montag. Es ist ganz genau 7:30. Und jetzt gehen wir mal zurück in die alte Ritterszeit, zu den alten Rittersleid. Und die Kara, die ist 7 Jahre alt, die möchte nämlich von unserem Lehrerkind Christine wissen, wie Ritter eigentlich auf die Toilette gegangen sind. Ja, wenn die mal pullern mussten, so ganz dringend. Die hatten ja nun diese große Rüstung an, ja, das war ja ganz viel und ganz schwer. Also wie haben die das gemacht? Christine kennt die Antwort.
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2: Also wie sind die Ritter damals aufs Klo gegangen? Möglichst geplant und mit viel Vorlauf, würde ich sagen. Eine Rüstung sollte ihren Träger ja vor feindlichen Waffen schützen. Lanzen, Speere, Schwerter, das war eine gefährliche Zeit damals. Gleichzeitig musste der Ritter aber auch beweglich bleiben, damit er sich im Kampf möglichst flink von A nach B trollen konnte. Bequem auf die Toilette zu gehen, stand da also ganz weit unten auf der Liste. Eine komplette Ritterrüstung aus Eisen im 15. Jahrhundert wog ungefähr 25 Kilogramm. Das An- und Ablegen der Rüstung war auch eine ziemlich knifflige Angelegenheit. Mit Hilfe von 2 Dienern dauerte es im Schnitt 10 Minuten. Eine gefühlte Ewigkeit, wenn man dringend Pipi muss. Also, wie sind die Ritter damals auf die Toilette gegangen? Immer schön geplant und mit möglichst viel Vorlauf.
1: Schlau gemacht um 7:30. 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

0: 5 nach halb 8 jetzt.
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3: Morgen, ein wunderschöner Tag wartet auf uns. Die Temperaturen gehen so auf 23 Grad rauf. Viel Sonnenschein gibt's dazu. Und auf den Straßen ist auch noch alles ruhig. Aber 2 Blitzer sind uns schon gemeldet worden. Einmal Kalkstraße stadtauswärts steht immer noch, hat die Katrin gerade gemeldet. Und Limbach-Oberfrohner Burgstädter Straße kurz vorm Neuteich hinter einem Werbeplakat versteckt.
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0: Madness. So, es ist 8:09. Schönen guten Morgen, hier ist mein Lieblingsmeteorologe, vielleicht auch Ihrer, vielleicht auch unser aller, nämlich der Michael Klein, unser Wetterwetterman. Guten Morgen.
1: Guten Morgen, hallo.
0: So, und wir eilen ja von Pisa-Schock zu Pisa-Schock. Ja, vielleicht nochmal für alle Kinder, die jetzt noch nicht in der Schule sind, das sieht ja nicht so gut aus, gerade was die Lesekompetenz anbelangt. Ja. Und ich habe gestern, wenn ich jetzt mal ganz kurz von mir ausgehen darf, sehr, sehr intensiv an meiner Lesekompetenz gearbeitet.
1: Ah ja, hast du gelesen?
0: Ich war gestern Weinlesen.
1: Ah,
0: im Weinberg. Oh, war das spannend. Hab ich noch nie gemacht. Das war wirklich, wirklich interessant. Mit ganz vielen tollen Menschen, brauchst ja viele Leute, ne? So ein relativ großer Weinberg, so 3.000, 4.000 Quadratmeter waren das etwa. Das musst du erstmal ablesen, du.
1: Ja, vor allem, also auch nach, das sind ja auch Stunden, da gehst du ganz schön am Stock.
0: Ja, aber es war schönes Wetter.
1: Hallo.
0: Bitte? Ach, am Stock. Am Weinstock. Ja, kleiner Scherz gemacht, ja. Der Herr Klein. Ja. Jetzt bin ich mal gespannt, wie es mit deiner Kompetenz aussieht.
1: Oh Gott, zum bei Wein oder Lesen?
0: Nee, weder noch. Wir machen
1: eine Fußballfrage.
0: Habe ich mir gedacht, das kleine Quiz mit Michael Klein. Jetzt so zum Montagmorgen. Wir kommen an dem Thema Fußball nicht vorbei. Mensch, gestern Griechenland. Jürgen Klopp, ja, der große Hoffnungsträger der Nation. Aber wie heißt es so schön? Don't believe the hype. Ja, alle haben nun gedacht, er reißt es rum, er wird das Fußball wundervoll bringen, aber nein, jetzt muss er sich auch erstmal durch die Ebenen mühen oder durch die Mühen.
1: Ja, also das ist durch die Mühen der Ebenen.
0: Ja, richtig. Ja. Jürgen Klopp. Also wir haben gestern verloren, 1-0 gegen Griechenland, das wollte ich eigentlich damit sagen. Heimdebüt für den neuen Bundestrainer.
1: Ja.
0: Und die Frage jetzt an Michael Klein, hat die deutsche Fußballnationalmannschaft überhaupt schon mal gegen Griechenland verloren? Ja. Nein oder vielleicht?
1: Ah, das ist eine Wissensfrage für Fußballexperten wie mich natürlich. Und da habe ich natürlich die Statistik sofort abrufbar.
0: Ja,
1: weiß ich ja auch, dass also in 57 Auswärtsspielen der deutschen Fußballnationalmannschaft gegen verschiedene Mannschaften, die an einem Mittwoch stattgefunden haben, unter katholischer Beteiligung der Spieler mit evangelischen Füßen.
0: Ja. Flutlichtspiele darfst du nicht vergessen.
1: Flutlichtspiele,
0: genau. Das ist ja immer nochmal anders.
1: Was noch keiner untersucht hat, wenn es Südwind war.

0: gebe ich dir gleich vor, außer gestern. Also gestern.
1: Einmal und das war gestern. Ich glaube bis dahin wirklich noch nie. Ne?
2: Du sagst noch nie.
1: Ich meine es so mitbekommen zu haben.
2: Loggen wir ein. Also, Michael Klein sagt, Deutschland hat noch nie gegen Griechenland verloren. Im Fußball der Herren, muss man heute dazu sagen. Ja. So, lass mal gucken. Von insgesamt 10 offiziellen Duellen zwischen Deutschland und Griechenland konnte Deutschland 7 Spiele gewinnen.
1: Aha.
2: Und 3 Partien endeten unentschieden. Das heißt, wir haben noch nie gegen Griechenland verloren. Außer gestern. Ja, Michael holt sich diesen Punkt bzw. dieses Käffchen. Ich gebe einen aus.
1: Ach guck mal, ich hätte aber gedacht, dass Deutschland schon häufiger gegen Griechenland gespielt hätte.
2: Ja, ja. Also
1: das hättest du mich nicht fragen dürfen.
2: Ja, ja. Aber so, Micha, waren es halt erst 10 Mal, beziehungsweise 11 Mal mit gestern. So, naja.
1: Dann nicht der Griechen noch viel trauriger. Also bis gestern.
2: Ja, definitiv.
1: Ja. Ja.
2: Griechen wäre dann schönes Wetter?
1: Bitte.
2: Aber wenn du ja mit deinem Weinstock am Stock gehen, ja, habe ich versucht, das jetzt mal noch zu toppen. Ja, ne?
1: Ja
2: so. Aus Griechenland.
1: Meine sehr verehrten Damen und Herren an den Rundfunkgeräten, es ist Montag.
2: Ja, ja.
1: Was die Woche noch zu bieten hat.
2: Ja, nein, wir steigern uns. Normalerweise steigern wir uns im Verlauf
1: vielleicht,
2: der Woche.
1: Vielleicht sieht, möchte da nicht versprechen.
2: Es sieht gut aus.
1: Es sieht gut, ja. Es sieht gut aus, wettermäßig zumindest. Gut für die, die gerne draußen was machen möchten bei diesem Wetter. Stellenweise gibt es im Moment ein bisschen Nebel, ansonsten aber schon ganz, ganz viel Sonne. Ein paar Wolkenfelder sind auch unterwegs. Alles trocken und es wird dann heute den Tag über sein, dass die Sonne fast ununterbrochen scheint. Allerdings oftmals hinter so einem dünnen, hohen Wolkenschleier. Temperaturmäßig 22, 23 Grad im Osten Sachsens. Im Westen könnte es sogar 25, 26 werden.
2: Sommermarke wäre das.
1: Ja, absolut.
2: Ja, also Sommer. Dann die nächsten Tage bleibt es noch so ein bisschen schön?
1: Ja, also trocken auf jeden Fall und morgen auch ähnliche Temperaturen wie heute. Am Mittwoch vielleicht 1-2 Grad weniger, Donnerstag auch ähnlich wahrscheinlich. Es deutet sich vielleicht gerade so ein bisschen für Freitag an oder auch mal im Laufe des Wochenendes, dass da vielleicht ein bisschen Regen dabei sein könnte. Ist aber alles noch nicht sicher.
2: Pass auf, jetzt habe ich noch einen schönen Gag. Wir haben ja kurze Woche, ist ja Feiertag dann. Ja, der 3. Oktober.
1: Ja.
2: Aber der fällt eben auf den Samstag.
1: Ach so, mein.
2: Ja, das wäre.
1: Also, der ist aber schon was für Mathematiker.
2: Ja, ja, ja, ja, ja, ja.
1: Aber Leute, die am Samstag sonst arbeiten müssten. Also,
2: eben, ja. Was wollte ich fragen? Also, ja, Feiertag. Also, du hast schon gesagt, Wochenende dann noch nicht ganz sicher.
1: Noch nicht ganz sicher, aber wahrscheinlich. Die Tendenz ist eher zum Trockenen hin, auch für die Woche danach. Mit so einem Sonne-Wolken-Mix und dann bei Temperaturen, die knapp unter 20 Grad liegen, ist die Tendenz für die nächste Woche.
2: Gut, Micha, dann machen wir jetzt noch eins.
1: Ein Käffchen,
2: bitte schnell. Ich gebe einen aus, oder? Ja, stimmt, du hast ja gewonnen. Ja, das.

0: Dreiviertel acht. Montag, der 28. Wie schnell die Zeit vergeht. Dabei. Also jetzt nicht nur die Uhrzeit, sondern ich sehe gerade schon wieder Halbzeit in München bei der Wiesn beim München Oktoberfest. Und Halbzeitbilanz, es kamen rund 3,8 Millionen Besucher. Das sind 300.000 mehr als im Vorjahr. Und das ist wohl auch ein neuer Halbzeitrekord. Knapp 4 Millionen Besucher also bis jetzt beim Münchner Oktoberfest. Hat natürlich auch was mit dem schönen Wetter zu tun, haben wir gerade drüber gesprochen. Ja, und was heute abgesehen davon sonst noch wichtig ist und wichtig wird, das erfahren Sie auch gleich bei uns in den Nachrichten.
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10: Mit Conny Hartmann, guten Morgen. Die Sozialhilfe wird für Chemnitz in diesem Jahr deutlich teurer als geplant. Die Stadt rechnet mit rund 14 Millionen Euro zusätzlichen Ausgaben. Carsten Kuliski berichtet.
11: Ein Grund ist, dass mehr Menschen Unterstützung brauchen. Gleichzeitig sind viele Leistungen teurer geworden. Mehr Geld wird unter anderem für Pflege, medizinische Behandlungen und Hilfen für Menschen mit Behinderungen benötigt. Auch Zuschüsse für Schulessen, Klassenfahrten oder Nachhilfe schlagen stärker zu Buche. Allein für medizinische Hilfen fehlen voraussichtlich fast 4 Millionen Euro. Einen Teil der zusätzlichen Kosten übernehmen Bund und Land.
10: Noch in diesem Jahr soll die Straßenbahnhaltestelle Röslerstraße auf der Annaberger Straße sicherer werden. Der Bahnsteig ist dort sehr schmal. Autos fahren unmittelbar an den wartenden Fahrgästen vorbei. Ein größerer Umbau war eigentlich zusammen mit der Annaberger Straße geplant. Dafür fehlt derzeit aber das Geld. Deshalb arbeiten Stadt und CVAG an einer Zwischenlösung. Dafür muss wahrscheinlich auch die angrenzende Fahrspur verändert werden. Wie das genau aussehen soll, wird noch geprüft. Das Bundesverfassungsgericht feiert heute seinen 75. Geburtstag. Aus diesem Anlass gibt es am späten Vormittag einen Festakt. Bundespräsident Steinmeier wird vor rund 1000 geladenen Gästen eine Rede halten. Zum Sport. Die Niners haben ihr erstes Heimspiel der Saison gewonnen. Gegen Aufsteiger Hagen setzte sich das Team nach Verlängerung mit 94-93 durch. Die Chemnitzer lagen zeitweise mit 15 Punkten zurück, kämpften sich aber wieder heran. Kurz vor Schluss der Verlängerung sorgten zwei Freiwürfe von Stephen Smith für die Entscheidung. Hagen vergab danach den letzten Wurf. Im ersten Heimspiel mit neuem Bundestrainer Jürgen Klopp hat die deutsche Fußballnationalmannschaft eine Niederlage kassiert. Gegen Griechenland hieß es am Ende 0-1. Klopp sagte nach dem Spiel:
12: Mir ist lieber ein schlechter Start als ein schlechtes Ende. Um ehrlich zu sein, wir werden alle in eine Richtung uns weiterentwickeln, wir werden uns zusammen finden und alles wird sich zusammenfügen, weil das immer passiert, wenn man die richtigen Dinge tut. Und wir tun die richtigen Dinge.
10: Nächster deutscher Gegner in der Nations League ist Serbien am Donnerstag in München.
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13: Guten Morgen. Wenn das Wetter gleich so schön ist zum Wochenstart, dann ist aller Stress vergessen, oder? Die Temperaturen bei uns in Chemnitz, die gehen auf 23 Grad rauf. Es wird ein traumschöner Herbsttag mit goldenem Herbstwetter, viel Sonnenschein. Und morgen, übermorgen geht das noch so weiter, inklusive Mittwoch. Viel Sonne, nur ein paar lockere Schleierwolken, die ab und zu dabei sind. Die stressen aber nicht weiter. 21, 22 Grad, die Höchstwerte auf den Straßen, stresst auch noch nichts. Also da ist uns noch nichts weiter gemeldet. Worden, keine Staus. Zwei Blitze haben wir, Kalkstraße stadtauswärts und Limbach-Oberfrohna, Burgstädter Straße kurz vorm Neuteich hinter einem Werbeplakat.
0: Ja, danke schön, Miri.
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0: Hey, Brother.
15: Korrekter Typ, Alter.
0: Korrekter Typ, Alter. So, Frage, sind alle Busse schon voll?
13: Nee, wir haben noch ein nicht. Bisschen Platz.
0: Wir haben noch Platz.
13: Die
0: und
13: passen noch rein.
0: War in den Herbstferien. Es geht ins Disneyland Paris. Wie es genau funktioniert, das verraten wir gleich nochmal.
13: Also.
0: Und wir können ja schon mal sagen, Kofferpackspiel, ne?
13: Ich denke, wir verraten es gleich.
0: Wir werden es auch jetzt verraten.
13: Kofferpackspiel.
0: Jeden Tag
13: packen wir einen Koffer, bis einschließlich Donnerstag. Und dann sind also quasi vier Sachen drin im Koffer. Ja. Heute geht's nämlich los. Und wenn Sie uns am Freitag dann alle vier Dinge nennen können, dann geht's für Sie mit der Family ins Disneyland Paris.
0: Das haben wir ja doch schon erklärt, Sister.
13: Naja, ja. Du wolltest doch.
0: Eigentlich ist okay. Kann das nicht oft genug sagen. Ja.
13: Also, Koffer packen machen wir gleich. Also bleiben Sie dran. Gleich geht's los.
0: Jetzt sagen wir nur noch eins. Guten Morgen.
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1: Und die gehören heute mal zwei Chemnitzer Vorlesepatinnen. Zusammen liest man nämlich weniger allein. Heike Kutzig macht heute ab 14:30 in der Zentralbibliothek im Tietz Schluss mit einsamer Lektüre. Sie liest aus Der Gartenversager von Stefan Schwarz. Am Mittwoch übernimmt dann Petra Lori in der Stadtbibliothek im Yorkgebiet. Welchen Roman sie mitbringt, bleibt noch geheim. Also einfach Ohren auf, Alltag aus und mal vorlesen lassen.
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0: hat er wieder mitgedacht. Unser Marc aus der Musikredaktion hat er hier gepflegt mal einen Song aus dem Musical Chess in die Playlist geschmuggelt. Und womit? Mit Recht.
1: Aha.
0: Bums. Ja, ne, wir haben doch hier dritten Platz. Warte mal, Deutschlands Schachnationalspieler feiern Bronze beim wichtigsten Mannschaftsturnier im Schach, nämlich bei der Schacholympiade. Und das war diesmal in Usbekistan. Wir hatten heute ganz früh schon mal drüber gesprochen. Bronzemedaille erstmals seit 26 Jahren. Wieder. Toll, oder? Und passend dazu aus dem Musical Chess, One Night in Bangkok. So hängt alles mit allem zusammen.
1: Was hat denn Bangkok jetzt mit Usbekistan zu tun? Ich check's nicht.
0: Weil dieser Song von Murray Head war aus dem Musical Chess, verstehst du? Chess, Schach, also das ist das
1: Schachmusical. Ach, Chess heißt
0: Schach? Ja,
1: Chess. Ach so, das wusste ich jetzt nicht, ich in der Tat nicht.
0: Hast du wieder was gelernt?
1: Aha.
0: Hast du, ja. Ja, ja, ich bin halt schon ein bisschen rumgekommen.
1: Naja, klar.
0: Ja. Apropos rumkommen in der Welt.
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0: Probieren wir es mal mit Mickey Maus.
1: Hm? Ja? Disneyland Paris und Minnie und Pluto und Goofy und was es da nicht alles gibt.
0: Und wir würden euch, beziehungsweise würden Sie gerne mitnehmen, und zwar mit der ganzen Familie. Wir verschenken Familienreisen ins Disneyland und das Ganze dann schon in der zweiten Herbstferienwoche. Mhm, also falls Sie noch nicht vorhaben.
1: Genau, am 21. Oktober geht's los, damit Sie schon mal ein bisschen planen können. Wichtig ist, dass Sie sich anmelden bei uns im Netz. Das ist so der erste Schritt, weil wir brauchen Ihre Telefonnummer. Weil wir haben uns ein kleines Spiel ausgedacht. Wir spielen das Kofferpacken-Spiel. Jeden Tag wandert ein Gegenstand in den Koffer bis zum Donnerstag. Und am Freitag rufen wir dann aus allen, die sich angemeldet haben. Deshalb müssen Sie wirklich bei uns auf die Website gehen und uns Ihre Nummer geben. Rufen wir dann jemanden an. Und wenn der oder diejenige dann alle Gegenstände aufzählen kann, die im Koffer sind, in der richtigen Reihenfolge, dann gibt's die Tickets fürs Disneyland Paris.
0: Das heißt, wir fangen heute wieder mit dem ersten Gegenstand an, der reinwandert in den Koffer. Ich packe meinen Koffer und wir haben vorhin mal gerechnet, wir sind ja schon ein paar Stunden unterwegs im Bus. Also wir sind ja mehrere Busse, wir fahren im Konvoi. Also sind wir schon ein paar Stunden unterwegs. Macht sich vielleicht ganz gut, zwischendurch auch mal einen Film zu hören, zu gucken.
1: Einen Film zu hören, zu gucken.
0: Ja, also nicht nur Radio hören, sondern auch einen Film gucken. Oder.
1: Ja.
0: Da haben wir uns überlegt, wir packen ein iPad ein.
1: Ein iPad?
0: Ja.
1: Okay, cool.
0: Machen wir das?
1: Zum Film gucken.
0: Zum Film hören oder gucken.
1: Man muss nicht unbedingt ein iPad sein, kann auch ein Laptop. Also halt.
0: Ja, iPad. iPad. Komm, wir machen ein iPad.
1: Okay, also ein iPad.
0: iPad. Gut. Kennt man. Ja? Wandert rein in den Koffer, bitte merken, iPad. Und der nächste Gegenstand, der kommt dann morgen früh, kurz nach 7.
1: Genau, so machen wir es. Morgen früh, kurz nach 7, Gegenstand Nummer 2.
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0: Olivia Rodrigo und die Olivia, also die Olive, die können sie jetzt auch noch ein bisschen draußen stehen lassen, auf dem Balkon zum Beispiel oder auf der Terrasse. Das geht noch ein paar Tage, oder Micha?
1: Im Moment zumindest fühlt sie sich fast wie in Griechenland bei diesen Temperaturen.
0: Würde ich auch sagen. Oh, sag nicht Griechenland.
1: Ja,
0: Triggerhaltung, Angstgegner Griechenland. Ja. Wir haben verloren, falls Sie es noch nicht gehört haben sollten, gestern 1-0.
1: Oh, jetzt hast du, viele werden sich das aufgenommen haben, haben zu Hause den Videorekorder so, angeschmissen, schmeißen heute Abend die Kassette rein, um sich das Spiel anzugucken, ja, weil sie es gestern nicht sehen konnten. Und jetzt hast du das
0: Ergebnis. Jetzt kommt der Ansager und haut es raus. Ja. Ach Mensch. Michael Klein, unser Chefmeteorologe, ist in der Leitung. Ich habe letzte Nacht von dir geträumt.
1: Ach.
0: Und ja, das passt auch ganz schön zusammen, weil heute mal bei den Kollegen hier von RTL Fernsehen, die machen ja nebenbei auch so ein bisschen Frühstücksfernsehen, so mit Nachrichten und bunten Geschichten. Die haben gerade einen Mediziner gehabt, der gesagt hat, wer regelmäßig träumt oder wer häufig träumt, der wird seltener krank.
1: Aha,
0: jo, jetzt weiß ich nicht, ob das bei dir auch so funktioniert. Also wenn ich jetzt von dir träume, das wollte ich sagen, ja, gibt ja diesen schönen Satz, seit ich dich im Traum gesehen habe, ich Angst ins Bett zu gehen. Nee, ich habe geträumt, dass wir im Auto sitzen und einen ganz hohen Berg hochfahren. So, und, aber das hört irgendwie nicht auf. So Serpentinenstraße, es geht hoch. Hm? Und es nimmt irgendwie kein Ende.
1: Und das war's. Von uns beiden ist gefahren?
0: Ich glaube, ich bin gefahren.
1: Ach.
0: Ich glaube doch, ich bin gefahren. Und es war ganz komisch, weil es nicht aufhörte. Also es ging immer irgendwie höher. Ich weiß nicht, kannst du das mal deuten vielleicht? Also ja, wir sind einen Berg hochgefahren. Und ich habe dann schon ein komisches Gefühl bekommen, so dass es irgendwann, muss es ja wieder runtergehen. Und das Gehör, man kommt, dass es eben ganz schön steil runtergeht irgendwann. So.
1: Also es wundert mich schon in deinem Traum, dass es nicht realistischer ist, weil ich bin ein sehr, sehr guter Serpentinfahrer.
0: Ja.
1: Deswegen, war das mit Serpentin oder war es einfach nur geradeaus hoch?
0: Nee, es war Serpentin. Kannst du Serpentin besser als Wetter vorhersagen?
1: Ja, definitiv.
0: Okay, na dann.
1: Ja. Also Wetter dann, bin ja nicht besonders gut drin. Aber ich kann vieles besser als das, aber das hat keiner erkannt. Weißt du, niemand hat mich eingestellt. Ach, guck mal, Herr Klein, Sie sind doch der berühmte Serpentinenfahrer.
0: Sie sind doch der berühmte Meteorologe. Ja, wie sind wir denn drauf gekommen? Das ist, ach so, mit dem Olivenbäumchen, wegen Olivia Rodriguez. Also es bleibt jetzt noch eine Weile schön, ja? Ein Traumwetter.
1: Bist du eigentlich sicher, dass du wach geworden bist? Weil von Olivenbaum kommst du auf Träume und dann auf Bergfahren und alles.
0: Geht, Leute. Ja. Das ist montags immer, es geht im Zickzack. Ja, Traumwetter. Micha.
1: Doch, ja.
0: Kann man so sagen.
1: Traumwetter mit einer gewissen Albtraumkomponente natürlich. Ich will jetzt nicht wieder Spielverderber sein, aber natürlich alles viel zu trocken seit Monaten. So, die Flusspegel niedrig, der Boden ausgetrocknet und so weiter. Aber wenn man das ausblendet, und da ist der Mensch ja gut drin, dann können wir heute uns freuen über schönes Sommerwetter nochmal und das für Ende September. Also zum Nutzen, zum Draußensein. Natürlich wird es abends schon relativ schnell dann wieder frisch, aber nachmittags Sommertemperaturen um 25 Grad. Im Westen Sachsens vor allem ein bisschen drüber.
0: Ja.
1: Richtung Osten, ja, sind so 22, 23 Grad oftmals nur. Fühlt sich aber natürlich viel wärmer und fühlt sich nach Sommer an.
0: Und es bleibt noch 2, 3, 4 Tage so.
1: Genau, also morgen und auch wahrscheinlich übermorgen und am Donnerstag immer noch sehr freundliches Wetter, oftmals nur durch so ganz dünne Schleierwolken ein bisschen eingegräut am Himmel, aber sehr freundlich ansonsten. Und temperaturmäßig wird es morgen ähnlich sein wie heute, Mittwoch und Donnerstag dann vielleicht 1, 2 Grad weniger, aber eben immer noch sehr warm und sehr mild und sehr angenehm. Und danach geht es wahrscheinlich ein bisschen runter, also in der nächsten Woche aber kein richtiger Herbsteinbruch, sondern nächste Woche voraussichtlich auch meistens doch trocken, Sonne-Wolken-Mix mit Werten knapp unter 20 Grad.
0: Ein verrücktes Jahr.
1: Ja, allerdings. Ja.
0: Micha, dann würde ich sagen, jetzt noch ein traumhaftes Käffchen.
1: Sehr, sehr gerne.
0: Ja. Immer. Und dann hören wir uns später nochmal.
1: Ich fahre.

0: willkommen in der neuen Woche. Es ist jetzt gleich 9:12. Sachsen will die Genehmigung von neuen Windrädern vorerst aussetzen. Hintergrund ist, dass damit ein Wildwuchs verhindert werden soll. Also mal gucken, wie es so weitergeht. Und was heute sonst noch wichtig ist und wichtig wird, das erfahren Sie auch gleich bei uns in den Nachrichten.
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10: Mit Conny Hartmann. Guten Morgen. Für eine bundesweite Ernährungsstudie werden ab heute auch Chemnitzer untersucht. Zufällig ausgewählte Erwachsene werden zu ihren Essgewohnheiten befragt. Die Studie soll zeigen, wie gut die Menschen mit wichtigen Nährstoffen versorgt sind. Leichtathletin Rebecca Haase darf sich heute ins Goldene Buch des Sports unserer Stadt eintragen. Die 33-Jährige hatte im August bei der Leichtathletik-Europameisterschaft mit der Mixed-Sprint-Staffel die Silbermedaille gewonnen. Erfolgreiche Premiere für das neue Chemnitzer Lauf-Event Race. 1000 Läufer waren gestern im Stadtpark dabei. Erwachsene konnten 10 Kilometer oder einen Halbmarathon absolvieren. Deutschland ist wieder gründerfreudig. Das sagt der Start-up-Verband. Bis Ende September sind schon rund 8 Milliarden Euro Wagniskapital in Start-ups geflossen. Mehr als im gesamten Jahr 2025.
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12: Die Temperaturen bei uns in Chemnitz, die gehen auf 23 Grad rauf. Es wird ein traumschöner Herbsttag mit goldenem Herbstwetter, viel Sonnenschein. Und morgen, übermorgen geht das noch so weiter, inklusive Mittwoch. Viel Sonne, nur ein paar lockere Schleierwolken, die ab und zu dabei sind. Die stressen aber nicht weiter. 21, 22 Grad die Höchstwerte und Achtung, auf der A72, Plauen Richtung Hof zwischen Pirk und dem Dreieck Hochfranken, liegt eine Schaufel mitten auf der Fahrbahn und die neuesten Blitzer stehen auf der Emilienstraße bergabwärts unter der Brücke in der 30er-Zone. Dankeschön, Holger. Und Katrin hat noch einen gemeldet auf der Kalkstraße stadtauswärts. Gute Fahrt.
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14: Die Frage ist jetzt nur,
15: warum?
16: Solche Scheißfragen habe ich erwartet.
0: Ja, warum? Ach Mensch. Warum? Weil es schön ist. Weil heute Lieblingstag ist. Warum ist heute Lieblingstag? Jeder Tag ist ein Lieblingstag, stimmt's?
12: Ah, ich endlich, mag deine Sprüche.
0: Endlich ist das Wochenende wieder vorbei. So. Freuen Sie sich auf eine schöne Woche. Ein paar Termine fassen wir gleich mal zusammen.
12: Genau, gibt's einen kleinen Überblick für Sie. Jetzt wünschen wir Ihnen aber erstmal einen guten Start in diesen Montag. Kommen Sie gut rein.
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0: Es ist 8:30.
1: Montagmorgen, neue Woche, neues Glück und neue Termine, da steht einiges an. Und die Miri fasst das für uns mal zusammen. Gleich geht's los.
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0: Dirty Swims. 8:35. Und jetzt wird's Zeit für eine kleine Wochenvorschau. Miri, bitte.
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2: Einen wunderschönen Start in die neue Woche. Am kommenden Mittwoch steht die nächste Bürgersprechstunde an. Diesmal beantwortet Baubürgermeister Thomas Kütter im Technischen Rathaus die Fragen der Chemnitzer. Die Anmeldung dafür ist aber bereits abgeschlossen. Zum geplanten Innovationscampus Rabenstein gibt's ebenfalls am Mittwoch in der Grundschule eine weitere Informationsveranstaltung für Anwohner und interessierte Chemnitzer. Donnerstag ist eine Delegation aus Timbuktu in unserer Stadt. Sie interessiert das Thema Abfallrecycling. Deshalb sehen sich die Experten beim Entsorgungsbetrieb ASR um. Und am Freitagnachmittag wird im Opernhaus das internationale Kinder- und Jugendfilmfestival Schlingel eröffnet. Schöne Woche.
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0: 7:30 jetzt.
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3: Guten Morgen und einen wunderbaren Start in die neue Woche. Die beginnt wirklich schön, das muss man sagen. Wir haben herrlich goldenes Herbstwetter und sehr angenehme Temperaturen, über 20 Grad und 2 aktuelle Blitzer, Emilienstraße bergabwärts unter der Brücke, 30er-Zone und Kalkstraße stadtauswärts steht auch noch einer. Gute Fahrt, einen schönen Montag.
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0: Der Mann macht alles richtig. Also unser Chefmeteorologe Micha Klein sowieso, der jetzt ins Spiel kommt. Ja, guten Morgen.
1: Morgen, hallo.
0: Lieber Lieblingsmeteorologe, aber der Mann, der alles richtig macht und den ich meine, das ist Philipp Amthor. Das ist ja dieser Hoffnungsträger von der CDU.
1: Ja. Die Lichtgestalt.
0: Die Lichtgestalt, der ein bisschen so aussieht, ist ja mit der großen Brille so und mit diesen glatten Haaren und mit diesem glatt gekämmten Scheitel, so diesem sauber gezogenen Scheitel, der so ein bisschen aussieht wie eine Karikatur eines Politikers eigentlich, ne? Wenn man jetzt so...

0: Beziehung ist, hat er sich auf seine Terrasse im Bundeskanzleramt, dort hat er jetzt ein großes Büro, hat er sich einen Strandkorb aufstellen lassen.
1: Oh, das finde ich aber schön.
0: Das geht jetzt gerade durchs Netz. Alle machen sich darüber lustig. Und viele haben gedacht, dass das jetzt eben auch im Sinne von Karikatur, dass das irgendwie eine Verarsche ist. Also, dass das irgendwie, ne, so ja. Satire, irgendwie Spaß. Nee, das ist wirklich passiert. Und er hat es wirklich ernst gemeint, Philipp Amthor.
1: Also wenn der darin sitzt und besser nachdenken kann, als ja. Wenn er auf dem Klappstühlchen sitzt, ist doch, bin ich völlig einverstanden.
0: Und ich ja auch. Ich sage ja, er hat alles richtig gemacht, weil bei diesem Traumwetter, ja, wenn man dann so Bundeskanzleramt sitzt, ja, als CDU-Staatsminister und Chef, als CDU-Chef von Mecklenburg-Vorpommern, so und auf die Menschen hinabschaut, in seinem oder von seinem Strandkorb aus. Dann hat man doch alles schon richtig gemacht.
1: Jetzt der Strandkorb ist ja, also im Moment, ich muss nochmal überlegen, wie war das denn früher? Die Älteren erinnern sich. Der Strandkorb steht am Strand normalerweise, ne?
0: Ja,
1: da
0: ja.
1: ist ja Sand drumherum.
0: Ja.
1: Und ich stelle mir gerade Philipp Amthor vor, wie er dann am Ostseestrand Mecklenburg-Vorpommerns da sitzt, in seinem Anzug am Strand.
0: Ja.
1: Es ist ein Bild. Es ist
0: ja, definitiv.
1: Man möchte fast den Umweltminister holen und rufen, zieht ihn zurück.
0: Aber jetzt haben sie ihm eben den Strandkorb ins Amt gebracht, ins Kanzleramt. Ja. Weil wir lassen es krachen und es geht ja auch langsam wieder bergauf. Und bei diesem Wetter kann man ja auch im Büro im Strandkorb sitzen oder ja, auf der Büroterrasse. Micha, die nächsten 3 Tage, 24, 25, 26 Grad.
1: Ja,
0: oder?
1: Das ist so. Also wir haben wirklich Sommerwetter und wir gucken nochmal verwundert auf den Kalender, reiben uns die Augen. Es sind 28., 29. und 30. September, die wir gerade hier vor uns haben. Wir sind bei Temperaturen, die im Sommerbereich sind, sowieso schon in den letzten Tagen im Südwesten Deutschlands gewesen. Teilweise über 30, 32 Grad.
0: Überleg dir das mal.
1: Unvorstellbar, ja. Bei uns nicht ganz so heiß, Gott sei Dank, muss man schon fast sagen, aber Sommertemperaturen, die 25, 26 Grad in der Westhälfte Sachsens erreichen können. Richtung Osten ist ein bisschen weniger, so 23, 24 Grad. Das aber durchaus gefühlt ein bisschen drüber, weil eben die Sonne scheint, oftmals durch so eine dünne Schleierwolkendecke, die aber jetzt nicht dafür sorgt, dass der Tag so richtig unfreundlich würde. Dazu nur schwacher Wind, fühlt sich also alles auch nochmal ein bisschen wärmer an.
0: Okay, um es wieder an Philipp Amthor aufzuzeigen, ist ja fast schon spätrömische Dekadenz, dieses Wetter, oder?
1: Du, aber jetzt mal ganz ehrlich, wir lachen über Philipp Amthor, so wie er aussieht. Ich finde, das ist nicht der unsympathischste von allen denen da.
0: Nee, naja, wie gesagt, ja, aber ich verstehe nicht, wie die Synapsen da schalten oben im Kopf. Ne? Also ich bin jetzt führender Politiker einer Partei, die nun wirklich gerade auf dem absteigenden Ast ist, über die sich alle entweder lustig machen oder echauffieren, ja, und aufregen. Und was mache ich? Ich lasse mir einen Strandkorb auf meine Büroterrasse stellen in Berlin, dass ich es besser habe. Also das ist doch absurd, aber wie gesagt, da verstehe ich eben nicht, wie die Synapsen da, auf die Idee würde ich überhaupt nicht kommen. Also ich glaube, auf die Idee würde kein normaler Mensch kommen.
1: Ich meine, so ein Strandkorb ist auch wahnsinnig teuer, das unterschätzt man so, aber das ist nicht der Porsche, mit dem man die Hochzeit auf Sylt feiert oder sowas.
0: Genau.
1: Im Vergleich dazu zu allem anderen ist es doch noch, es ist ja fast lächerlich.
0: Ja, eben. Ja. In diesem Sinne, das lassen wir stehen, fast lächerlich. Und gönnen uns jetzt noch ein Käffchen.
1: Sehr gerne.
0: Zum schönen Wetter und hören uns dann später nochmal wieder.
1: Machen wir.
0: Und Micha, jetzt.
1: Ich würde so gerne jetzt im Strandkorb sitzen.
0: Ach, ich auch.
1: In Berlin stelle ich mir so
0: Ja, da musst du im politischen Weg gehen, politische Karriere machen. Aber das kriegst du noch hin, ja.

0: 12 Minuten vor 9. So, hat leider gestern nicht geklappt mit dem Heimdebüt von Jürgen Klopp. Die deutsche Fußballnationalmannschaft verliert 0:1 gegen Griechenland. Mehr zum Thema und was sonst noch wichtig ist und wichtig wird, erfahren Sie gleich in den Nachrichten.
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15: Mit Conny Hartmann, guten Tag. Chemnitz ist ab heute Teil einer bundesweiten Studie zur Ernährung. Bis zum 18. Oktober untersucht das Max-Rubner-Institut, was Menschen in unserer Stadt essen und wie gut sie mit Nährstoffen versorgt sind. Mehr von Cindy Einhorn.
16: Für die Studie werden zufällig ausgewählte Chemnitzer zwischen 18 und 80 Jahren angeschrieben. Wer mitmacht, wird zu seinen Essensgewohnheiten befragt, vermessen sowie mit Blut- und Urinproben untersucht. Insgesamt werden Menschen an ca. 120 Orten in Deutschland befragt. Bei vollständiger Teilnahme gibt es 55 Euro Aufwandsentschädigung.
15: Eine große Ehre wird heute der Chemnitzer Leichtathletin Rebecca Haase zuteil. Die 33-Jährige darf sich ins Goldene Buch des Sports unserer Stadt eintragen. Dazu wird sie am Nachmittag im Rathaus von Sportbürgermeisterin Dagmar Ruschainski empfangen. Haase hatte im August bei der Leichtathletik-Europameisterschaft mit der Mixed-Sprint-Staffel die Silbermedaille gewonnen. Nach schweren Unwettern und Erdrutschen in Indien und erneut auch in Nepal sind Todesopfer zu beklagen. In Nepal warnen die Behörden zudem vor weiteren Sturzfluten, weil die Wasserstände der großen Flüsse weiter steigen. Erst im August waren bei Überschwemmungen in Nepal mehr als 1400 Menschen ums Leben gekommen. Deutsche Start-ups haben in diesem Jahr schon mehr Wagniskapital eingesammelt als im gesamten Vorjahr. Bis Ende September sind rund 8 Milliarden Euro geflossen. 2025 waren es insgesamt etwa 7,5 Milliarden. Das zeigt der deutsche Start-up-Monitor. Treiber sind laut der Studie vor allem Rüstungsfirmen wie beispielsweise Helsing sowie der KI-Boom. Erfolgreiche Premiere für das neue Chemnitzer Lauf-Event Race. 1000 Teilnehmer waren gestern im Stadtpark dabei. Erwachsene konnten eine 10-Kilometer-Strecke oder einen Halbmarathon absolvieren. Der schnellste Läufer auf der Langdistanz war nach rund 1 Stunde und 17 Minuten im Ziel. Nur etwa eine Minute später folgte die schnellste Frau. Es war die 47-jährige Yvonne van Flerken. Die in Deutschland lebende Niederländerin ist Weltmeisterin auf der Duathlon-Langdistanz und hat unter anderem mehrmals den Ironman gewonnen.
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17: Einen wunderschönen Montag, einen schönen Start in die neue Woche. 23 Grad die Höchstwerte bei uns in Chemnitz. Ein wunderschöner Herbsttag. Morgen, übermorgen übrigens auch sehr, sehr schönes Herbstwetter mit viel Sonnenschein. Morgen zum Dienstag bis zu 22, am Mittwoch bis zu 21 Grad. Paar kleinere, dünnere Schleierwolken sind mal mit dabei. Die bleiben aber harmlos. Und auf den Straßen, da haben wir einen kleineren Stau auf der A72 aus Chemnitz zwischen Kreuz Chemnitz und Chemnitz-Rottluff. So 5 bis 10 Minuten dauert es länger. Und Achtung, zwischen Oberlichtenau und der A4 Auffahrt Chemnitz-Ost sind freilaufende Pferde unterwegs. Dort bitte ganz besonders vorsichtig fahren.
0: Ja, danke schön, Miri.
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0: Schönes Wetter heute.
19: Wenn ich im Garten sitze und es ist einigermaßen gutes Wetter, da tanke ich Kraft. Und ich habe mir auch angewöhnt, dass ich jeden Tag in der Früh in den Garten schaue und vielleicht eine Blume hinrichte.
0: Ja, erstmal Blümchen hinrichten. Nein, der Edmund Stoiber war ja lange Zeit Ministerpräsident in Bayern. Ich glaube 12, 14 Jahre. Und wird heute 85.
20: Mensch, happy birthday, ja.
0: So, für dich haben wir es auch ein bisschen hergerichtet, nicht hingerichtet, sondern hergerichtet. Simone. Ja, Simone hat ja einen Pfirsich gebracht.
20: Und das ist eine Nektarine.
0: Ach, eine Nektarine, Entschuldigung.
20: Ja, ist immer schön. Ich kriege immer was zu essen hingelegt und ich nehme es auch immer einfach. Ja, es wird immer einfach reingeschnupselt. Ne? Aber ich freue mich. Also, ne? Wenn Sie auch was übrig haben, so. Bringen Sie es vorbei.
0: Es ist beste Nektarinenzeit jetzt kurz vor 9. Ja. Also dann erstmal einen schönen Montagmorgen, schöne neue Woche.
20: Morgen.
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0: ist kurz nach neun. Einen schönen Montagmorgen allerseits.
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0: 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Wortklaubs heute. 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

0: Die hat auch am Wochenende schon wieder alle möglichen Streaming-Rekorde eingestellt bzw. neu aufgestellt. Taylor Swift mit ihren 4 neuen Songs, die sie gebracht hat. Hast mitbekommen, ja?
1: Irre, ne? Und dass man heutzutage auch mal 4 direkt raushaut oder so.
0: Ja, genau. Einfach mal 4 so als kleine Zugabe zu dem Album, das ja schon ein bisschen länger draußen ist. Und ein Song, Patient Zero, den hat mir am Freitag vorgestellt.
1: Ja.
0: Taylor Swift. Und dann waren ja auch die MTV Music Awards und so weiter. Da hat sie auch wieder abgeräumt. Ach, irre. Aber wir kommen ja kaum dazu, Fernsehen zu gucken. Micha, du hattest auch ein hoffentlich schönes Wochenende. Hier kommt nämlich unser Chefmeteorologe Micha Klein. Und wenn das Wetter schon mal so schön ist, dann hält sich auch der Micha Klein gerne mal draußen aus, im Freien, auf. Ja.
1: Habe ich tatsächlich getan, ja.
0: Ja, wir auch. Wir waren bei der Weinlese. Zum ersten Mal in meinem Leben habe ich Wein gelesen. Also richtig Handlese, ja? Also kriegst du eine kleine Schere, dann schneidest du so die Reben ab, musst du gucken, dass du so die vertrockneten Beeren, also Trauben da so rauspuppelst und rausschneidest. Das war ganz, ganz spannend.
1: Durftest du auch schon treten?
0: Nee, es wird ja, getreten haben wir nicht, es wird erst entrappt. Ja, ist auch so ein lustiges Wort, entrappen. Das heißt, da werden also die Beeren von den Stielen getrennt. Das ist so eine Entrappmaschine, also so eine Art Trichter, da kippst du alles rein. Und dann wird gekurbelt und dann kommen unten praktisch die Beeren raus. Und alle Stiele, alles was so grün ist, das bleibt dann hängen.
1: Ja. War das denn jetzt so, also ich kann mir da 2 Varianten vorstellen. Ja. Entweder ihr wurdet als Erntehelfer da richtig eingekauft, also bezahlt.
0: Ja, bezahlt mit Wein natürlich.
1: Mit Wein,
0: Ja, na klar, also wir haben also getrunken dort. Ja, es war ein Happening, es war schön gestern. Toll auf dem Weinberg.
1: Angeschickert durch den Weinberg oder was?
0: Ja, kann man schon sagen, ja. Also nicht angeschickert, wenig. Wir haben mehr gearbeitet als getrunken, definitiv.
1: Ach, interessant.
0: Ja.
1: Aber ihr seid jetzt ja keine Profis.
0: Nein, überhaupt nicht. Aber für mich war das mal spannend so zu sehen. Wie gesagt, so dieses Entrappen, das ist ja auch so Begrifflichkeiten, ja, so Entrappen, kannte ich nicht. Und dann, wenn du das gemacht hast, also wenn das Grüne weg ist, dann hast du ja nur noch die Beeren so übrig, ja. Und die werden dann gepresst. Und das früher hat man ja Adriano Celentano-mäßig, ne, ist man dann so im Fass vielleicht rumgewackelt.
1: Richtig,
0: und so.
1: Genau.
0: Nee, das macht man schon lange nicht mehr. Also da hast du jetzt natürlich richtige Weinpressen und dann kommt dann der Saft dort raus. Wird so richtig gepresst, ne? Und unten kommt...
1: Da fehlt doch der Geschmack, der kräftige.
0: Der Fußgeschmack meinst du? Ja, das stimmt.
1: Wenn den ganzen Tag im Weinberg rumgelaufen ist. Ja. Und lässt man dann so, also ich frage ja hier für einen Freund, lässt man dann so Neulinge wie euch dann wirklich da richtig
0: Ja.
1: Ist das auch dann wirklich Südhang oder üben die mit euch irgendwo im Schatten?
0: Nee, das war Südhang, nicht im Schatten. Richtig guter Wein und der ist auch lecker. Ja. Also zumindest, als ich noch nicht mitgeholfen habe, letztes Jahr und vorletztes Jahr war er sehr lecker, weiß ich jetzt nicht genau, was mit dem 26er Jahrgang wird. Dann könnte natürlich dann einen Reinfall geben.
1: Ja, weil der André damit beteiligt war.
0: Nee, aber so an den wichtigen Sachen, da kommt ja dann irgendwie noch Weinhefe dazu. Das machen dann schon die Experten. Da bleiben die unter sich.
1: Das hat ja
0: auch Geheimnisse, Rezepte und so.
1: Wird vorher durchgezählt? Also wie viele Leute gehen in den Berg rein, wie viele kommen wieder raus? So?
0: Es wird niemand zurückgelassen.
1: Ja. Nein, wir lassen
0: keinen zurück. Okay. Michael, ich habe es nur erzählt, weil das Wetter so toll war. Und das macht ja dann wirklich Spaß, logischerweise. Ja. Und ist ja auch gut für den Wein. Ja, dass da jetzt nochmal so ein paar südliche Tage, so ein paar Sonnenstrahlen reinkommen, um so die letzte Süße in den schweren Wein zu treiben. Das bleibt doch noch 2-3 Tage so. Also man könnte theoretisch die Reben noch hängen lassen.
1: Das ist wirklich jetzt die Verlängerung des Sommers. Mhm. Anders kann man es gar nicht sagen. Es sind sommerliche Temperaturen. Wir haben es ja schon kurz erwähnt, im Südwesten Deutschlands waren es über 30 bis 32 Grad. Also für Ende September unvorstellbar. Und bei uns sommerlich warm. Wir werden die Sommermarke von 25 Grad am ehesten im Westen Sachsens heute wieder knacken. Und Richtung Osten bleibt es wohl so bei 23 Grad, vielleicht mal maximal 24 Grad, ein bisschen drunter. Aber es fühlt sich wärmer an, weil der Wind sehr schwach ist. Die Sonne scheint nicht so ganz ungehindert immer, sondern es sind oftmals so dünne Wolkenschichten dazwischen in der Höhe. Aber es ist gefühlt wirkliches Sommerwetter.
0: Okay, das bleibt auch noch ein paar Tage so?
1: Genau, morgen gleiche Temperaturen, am Mittwoch, Donnerstag vielleicht 1-2 Grad weniger. Am Wochenende kann es vielleicht, oder am Freitag kann es auch mal dickere Wolken geben, die etwas Regen bringen. Das kann passieren, vielleicht auch erst nur in der Nacht. Und für die nächste Woche sieht es aber weiterhin nach der sehr, sehr trockenen Wetterphase aus, mit den Temperaturen vielleicht so knapp unter 20 Grad. Aber der ganz, ganz große Regen, der auch mal nötig wäre für den Wein irgendwann mal oder für die Böden, der ist nicht in Sicht.
0: Okay, Micha. Dann kommt jetzt bei uns, wir wollen ja auch nicht auf dem Trockenen sitzen, jetzt noch ein Käffchen in Sicht.
1: Och, eine Spätlese jetzt.
0: Ja, eben, genau, jetzt gleich 9:45. Und dann hören wir uns morgen wieder.
1: Ja, gerne, bis morgen.
0: Tschüss.

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2: Mit Conny Hartmann. Guten Morgen. Chemnitz muss in diesem Jahr rund 14 Millionen Euro mehr für Sozialhilfe ausgeben als geplant. Vor allem Pflege, medizinische Behandlungen und Hilfen für Menschen mit Behinderungen werden teurer. Die Straßenbahnhaltestelle Röslerstraße soll bis Jahresende sicherer werden. Dort fahren Autos direkt am schmalen Bahnsteig vorbei. Stadt und CVAG planen deshalb einen Umbau. Dafür muss voraussichtlich auch die angrenzende Fahrspur der Annaberger Straße verändert werden. Terrorverdacht in England. Die Polizei hat 5 Männer festgenommen. Sie sollen einen Anschlag auf einen Luftwaffenstützpunkt geplant haben. Die Niners haben ihr Heimspiel gegen Hagen nach Verlängerung mit 94-93 gewonnen. Dabei holten sie einen Rückstand von zeitweise 15 Punkten auf. Niederlage in der Nations League. Die deutsche Fußballnationalmannschaft hat in Augsburg gegen Griechenland mit 0-1 verloren.
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4: Einen wunderschönen Montag, einen schönen Start in die neue Woche. 23 Grad die Höchstwerte bei uns in Chemnitz, ein wunderschöner Herbsttag. Morgen, übermorgen übrigens auch sehr, sehr schönes Herbstwetter mit viel Sonnenschein. Morgen zum Dienstag bis zu 22, am Mittwoch bis zu 21 Grad. Paar kleinere, dünnere Schleierwolken sind mal mit dabei, die bleiben aber harmlos. Und auf den Straßen, da haben wir einen kleineren Stau auf der A72 aus Chemnitz zwischen Kreuz Chemnitz und Chemnitz-Rottluff. So 5 bis 10 Minuten dauert es länger. Und Achtung, zwischen Oberlichtenau und der A4 Auffahrt Chemnitz-Ost sind freilaufende Pferde unterwegs. Dort bitte ganz besonders vorsichtig fahren.
5: Ja, danke schön, Miri.
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5: Wahnsinn! Das ganze Team wünscht Ihnen einen tollen Start in die neue Woche. Ja, einen fulminanten Montagmorgen jetzt um 9:45.
4: Machen Sie schnell im Büro, ist schönes Wetter.
5: Ja, dass Sie schnell mal nach draußen kommen, genau. Also, guten Morgen alles.
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1: Eine coole Klettertour wird heute im Hochseilgarten am Kosmonautenzentrum Sigmund Jähn im Küchwald angeboten. Jeder zwischen 10 und 26 Jahren hat da die Möglichkeit, im Hochseilgarten den Wagemut und das Gedächtnis zu testen. Denn zum Start gibt es 5 Fragen zum Thema Weltraum. Während der Tour findet man die Antworten, die man sich dann aber gut merken muss, um sie dann am Ende zu notieren. Der Spaß beginnt heute um 14 Uhr.
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1: Beim Fußball gestern leider verloren gegen Griechenland, aber im Schach sind wir gut. Die Schachnationalmannschaft hat beim wichtigsten Mannschaftsturnier Bronze geholt. Das ist doch toll. Oder?
2: Chapeau.
1: Warum erzählen wir Ihnen das alles? Wir eröffnen jetzt mal nicht mit dem Damen-Gambit, sondern mit einem Herren-Gambit. Ah. Wir haben also zwei Herren, die jetzt übers Wetter reden. Micha ja. Klein hat ja die Expertise. Dein erster Zug, bitte.
2: Mein erster Zug?
1: Ja.
2: Ich opfer den Bauern. Tschüss, André.
1: Ja, da ist er weg. Tschüss. Mensch, du, ich sag dir, die Gala-Bauer aus Sachsen gehören zu den Besten der Welt. Hast du das gewusst?
2: Nee, wusste ich nicht.
1: Siehste, weil du eben nicht allzu viel weißt. Die haben auch alle so tolle Namen, die Galabauer. Guck mal, Marc Aurel Spalek zum Beispiel oder Lennart Weizmann. Das sind die beiden, die in Shanghai bei den World Skills, ich glaube, eine Bronzemedaille haben sie geholt. Und wir möchten natürlich auch nicht versäumen zu gratulieren. Ein Traumberuf. Schöne Grüße übrigens an meinen Lieblings-Galabauer, Sir Thomas. Thomas T.
2: Ach, du hast deinen Lieblingsgast.
1: Tommy T,
2: ja?
1: Tommy T, Thomas T. Ja, ja. Wir sehen uns am 11.11. wieder zum Martinsgansessen, glaube ich. Ich beneide ihn so. Ich beneide alle Galabauer um ihren Beruf. Wenn ich nochmal zurück, wirklich, das ist kein Quatsch, wenn ich nochmal zurück könnte, das wäre so meins. So Landschaftsgärtner.
2: Allein wenn du gefragt wirst, zum Beispiel bist du mit Freunden zusammen ja. So beim Gänseessen, kennst dich noch nicht so. Und dann, was machst du beruflich? Gala.
1: Gala. Genau.
2: Ja, das ist so, oh.
1: Mensch, das ist.
2: Der Skala. Bambi-Verleihung oder sowas.
1: Ja, genau. Wir eilen ja von Pisa-Schock zu Pisa-Schock. Das sieht ja nicht so gut aus. Gerade was die Lesekompetenz anbelangt. Ja. Und ich habe gestern, wenn ich jetzt mal ganz kurz von mir ausgehen darf, sehr, sehr intensiv an meiner Lesekompetenz gearbeitet.
2: Ah ja, hast du gelesen?
1: Ich war gestern Weinlesen.
2: Ah.
1: Im Weinberg. Oh, war das spannend. Hab ich noch nie gemacht. Wirklich interessant. Mit ganz vielen tollen Menschen, brauchst ja viele Leute, ne? So ein relativ großer Weinberg, so 3.000, 4.000 Quadratmeter waren das etwa. Das musst du erstmal ablesen, du.
2: Das sind ja auch Stunden, da gehst du ganz schön
1: ja,
2: am Stock.
1: Ja, aber es war schönes Wetter.
2: Hallo.
1: Bitte? Ach, am Stock.
2: Am Weinstock.
1: Ja, kleiner Scherz gemacht. Ja, der Kleine. Jetzt bin ich mal gespannt, wie es mit deiner Kompetenz aussieht.
2: Oh Gott, zum bei Wein oder Lesen?
1: Nee, weder noch. Wir machen
2: eine Fußballfrage.
1: Habe ich mir gedacht, das kleine Quiz mit Michael Klein. Wir kommen an dem Thema Fußball nicht vorbei. Wir haben gestern verloren, 1-0 gegen Griechenland. Und die Frage jetzt an Michael Klein, hat die deutsche Fußballnationalmannschaft überhaupt schon mal gegen Griechenland verloren? Ja, nein oder vielleicht?
2: Ich glaube nein. Habe ich das richtig
1: verstanden?
2: Noch nie gegen Griechenland verloren, meine ich.
1: Außer gestern.
2: Außer gestern.
1: Nein, nein.
2: Stimmt. Wenn du jetzt gesagt hast, nein.
1: Nein, das gebe ich dir gleich vor. Außer gestern. Also gestern.
2: Einmal und das war gestern. Ja, ich glaube bis dahin wirklich noch nie. Ne?
1: Du sagst noch nie. Von insgesamt 10 offiziellen Duellen zwischen Deutschland und Griechenland konnte Deutschland 7 Spiele gewinnen.
2: Aha.
1: Und 3 Partien endeten unentschieden. Das heißt, wir haben noch nie gegen Griechenland verloren. Außer gestern. Ja, Micha holt sich diesen Punkt bzw. dieses Käffchen. Ich gebe einen aus. Kriechen wir denn schönes Wetter?
2: Bitte.
1: Aber wenn du ja mit deinem Weinstock am Stock gehen, ja, das habe ich versucht, das jetzt mal noch zu toppen hier. Ne?
2: Ja,
1: also. Was kriechen wir? Meine
2: sehr verehrten Damen und Herren, an dem Rundfunkgerät, das ist ein Montag.
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4: Mit Conny Hartmann, guten Tag. Erfolgreiche Premiere für ein neues Laufevent in Chemnitz beim Race, das entlang der historischen Marathonstrecke durch den Stadtpark führte, sind gestern 1000 Läufer und Läuferinnen an den Start gegangen. Veranstalter Steffen Kehrer zeigte sich zufrieden.
5: Also das Event lief wirklich super. Wir haben tolles Wetter, jede Menge begeisterte Menschen an der Strecke und natürlich auch auf der Strecke. Und nur positives Feedback und die Zeiten sind auch wirklich super. Also um 10 Kilometer ist der erste Mann in einer hohen 34 Minuten reingekommen. Und beim Halbmarathon haben wir eine Stunde 17 dastehen. Also das sind auch wirklich super Zeiten. Wir hatten ja schon gesagt, es ist eine schnelle Strecke.
4: Gelaufen wurde auf einem Rundkurs zwischen Südring und Heinrich-Lorenz-Straße. Mehrere Livebands und DJs sorgten entlang der Strecke für Stimmung. Chemnitz muss in diesem Jahr deutlich mehr Geld für Sozialhilfe ausgeben als geplant. Die Stadt rechnet mit rund 14 Millionen Euro zusätzlich. Es brauchen mehr Menschen Unterstützung. Zugleich sind viele Leistungen teurer geworden. Besonders steigen die Ausgaben für Pflege, medizinische Behandlungen und Hilfen für Menschen mit Behinderungen. Bund und Land übernehmen einen Teil der Mehrkosten. Was essen die Chemnitzer? Und bekommen sie genügend Vitamine und andere wichtige Nährstoffe? Das soll ab heute eine bundesweite Ernährungsstudie klären. Dafür werden zufällig ausgewählte Einwohner zwischen 18 und 80 Jahren angeschrieben. Die Teilnehmer werden zu ihren Essgewohnheiten befragt. Das höchste Gericht in Deutschland, das Bundesverfassungsgericht, wird 75 Jahre alt und deshalb gibt es heute in Karlsruhe einen Festakt. Was hier entschieden wird, ist nicht anfechtbar. Diana Kramer berichtet.
6: Am 28. September 1951 wurde das Bundesverfassungsgericht in Karlsruhe eröffnet. Es entscheidet etwa im Streit zwischen obersten Bundesorganen wie Bundestag oder Bundesregierung. Gleichzeitig können Bürgerinnen und Bürger in Karlsruhe mit einer Verfassungsbeschwerde ihre Rechte aus dem Grundgesetz gegenüber dem Staat durchsetzen.
4: Auf einem Spargelhof im Kreis Potsdam-Mittelmark ist der schwerste Kürbis Deutschlands gekürt worden. Den Sieg hat ein Züchter aus dem Elbe-Elster-Kreis geholt. Sein Kürbis hat über 940 Kilogramm auf die Waage gebracht. Mehr als 60 Züchter aus ganz Deutschland sind gestern beim Kürbiswiegen dabei gewesen.
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8: Ja, das Wetter in den nächsten 3 Tagen besteht genau aus 5 Buchstaben. Schön. 23 Grad, die Höchstwerte bei uns in Chemnitz, wird ein herrlich goldener Herbsttag mit viel Sonnenschein. Morgen, übermorgen übrigens auch. Temperaturen gehen so auf 21, 22 Grad rauf und kann man den Grill definitiv nochmal rausstellen. Viel Sonnenschein gibt's auch morgen und am Mittwoch. Und auf den Straßen sieht alles ziemlich entspannt aus. Nur ein Stau auf der A72 Richtung Zwickau zwischen Chemnitz Süd und Stolberg Nord. Viertelstunde sollten Sie mehr einplanen. Und einen Blitzer haben wir auch auf der Emilienstraße bergabwärts unter der Brücke in der 30er-Zone. Dankeschön, Holger.
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8: Vormittagsmodus an. Das heißt, viel Spaß im Job mit den Lieblingskollegen und viel Musik in der ersten Hithalben Stunde. Jetzt kommt Wonderful Life. Schönen Montag.
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6: Ja, das Wetter in den nächsten 3 Tagen besteht genau aus 5 Buchstaben. Schön. 23 Grad, die Höchstwerte bei uns in Chemnitz. Wird ein herrlich goldener Herbsttag mit viel Sonnenschein. Morgen, übermorgen übrigens auch. Temperaturen gehen so auf 21, 22 Grad rauf und kann man den Grill definitiv nochmal rausstellen. Viel Sonnenschein gibt's auch morgen und am Mittwoch. Und auf den Straßen sieht alles ziemlich entspannt aus. Nur ein Stau auf der A72 Richtung Zwickau zwischen Chemnitz Süd und Stolberg Nord. Viertelstunde sollten Sie mehr einplanen. Und einen Blitzer haben wir auch auf der Emilienstraße bergabwärts unter der Brücke in der 30er-Zone. Dankeschön, Holger.
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9: Jawohl, hier bei der Montagsarbeit. Ich wünsche einen herrlichen Tag. Hallo zusammen.

0: Montagvormittag, kurz vor 10:30. Ich wollte schon immer mal was gemeinsam haben mit Jürgen Klopp. Yes, heute ist es soweit. Ich habe gestern auch grandios ein Spiel verloren. Haken dran. Ich habe dann noch versucht, Fußball zu schauen. Ich gebe es zu, ich bin eingeschlafen und habe das Tor verpasst. Und eins steht nach den ersten beiden Spielen fest. Jürgen Klopp ist eben auch kein Wunderheiler.
1: Dass der deutsche Fußball aktuell nicht in der besten Situation aller Zeiten ist und Jürgen Klopp nicht vorbeikommt und einmal kurz mit Hand auflegen alle Probleme löst. Also ich wusste das vorher, falls es irgendjemand nicht wusste, dann wissen wir es jetzt.
0: Ja, kein Wunderheiler, aber großer Optimist, gut so.
1: Das, was war, war. Und die Zukunft ist so positiv, wie wir sie uns vorstellen können, weil alles, was vorstellbar ist, ist möglich. Und ich kann mir unheimlich viel vorstellen. Und wir gehen da mit allem, was wir haben, ran.
0: Next Chance dann am Donnerstag. Tschüss.

0: Messi von Lola Young.
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0: Christine und André sind jetzt noch mal kurz hier, so vorm Feierabend. Wir spielen ja Kofferpacken für diese fantastische gemeinsame Reise. Ihr habt heute das erste Ding der Woche in den Koffer gepackt.
3: Ja.
0: Na, jetzt sagt mal, komm, drückt raus.
3: Es ist Montag und es geht ja weiter mit unseren Reisen ins Disneyland Paris. Wir haben schon noch ein bisschen Platz in den Bussen.
0: Oh ja.
3: Tja, jetzt müssen wir mal versuchen, irgendwas anzudeuten, ohne zu viel zu verraten, Christine.
0: Na dann versucht mal.
4: Naja, also wir fahren ja mit Bussen ins Disneyland Paris. Alle zusammen machen uns dann eine richtig schöne Zeit. Aber da ist man ja ein Weilchen unterwegs. Mhm. Und man könnte da ja... Also ich habe mir vorgenommen, Lassie vielleicht. Und ich weiß nicht, ob es den neuen hier mit Brad Pitt und diesem Schäferhund, Eiserne Wildnis oder so, wäre jetzt so meins.
3: Du meinst, man könnte ein bisschen was gucken. Hm. Ich habe mir vorgenommen, für alle zu singen im Bus, aber wenn das vielleicht dann auf Dauer doch zu
0: also
3: anstrengend wird.
0: Nee. Kopfhörer hat man schon. Also, die sind schon dabei, aber na dann sind wir auf der sicheren Seite.
3: Vielleicht möchte ja jemand was gucken, ja, und da braucht man ja... Naja, so ein Ding, Gegenstand.
4: Und das haben wir eingepackt heute früh. Also das ist jetzt drin im Koffer.
0: Sehr gut. Und morgen früh packt er was Neues dazu. Und eventuell hört man dann auch nochmal, was dieses Ding so ist.
3: Richtig, genau. Und wichtig, die Zeit morgen früh, das machen wir so kurz nach 7. Also dann unbedingt Radio einschalten und dann mitkommen nach Paris ins Disneyland.
0: Juhu.
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0: Achtung, liebe Autofahrer, eine wichtige Meldung von der A4 Chemnitz Richtung Erfurt. Zwischen Wüstenbrand und Hohenstein-Ernsthal sind Glasscherben auf der gesamten Fahrbahn verteilt. Bitte unbedingt vorsichtig machen dort. Alle wichtigen News heute Vormittag gibt's dann gleich bei uns aus der Nachrichtenredaktion. Und dann schauen wir auch nochmal auf die Straßen.
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2: Mit Conny Hartmann, guten Tag. Erfolgreiche Premiere für ein neues Laufevent in Chemnitz beim Race, das entlang der historischen Marathonstrecke durch den Stadtpark führte, sind gestern 1000 Läufer und Läuferinnen an den Start gegangen. Veranstalter Steffen Kehrer zeigte sich zufrieden.
3: Also das Event lief wirklich super. Wir haben tolles Wetter, jede Menge begeisterte Menschen an der Strecke und natürlich auch auf der Strecke. Und nur positives Feedback und die Zeiten sind auch wirklich super. Also um 10 Kilometer ist der erste Mann in einer hohen 34 Minuten reingekommen. Und beim Halbmarathon haben wir eine Stunde 17 dastehen. Also das sind auch wirklich super Zeiten. Wir hatten ja schon gesagt, es ist eine schnelle Strecke.
2: Gelaufen wurde auf einem Rundkurs zwischen Südring und Heinrich-Lorenz-Straße. Mehrere Livebands und DJs sorgten entlang der Strecke für Stimmung. Chemnitz muss in diesem Jahr deutlich mehr Geld für Sozialhilfe ausgeben als geplant. Die Stadt rechnet mit rund 14 Millionen Euro zusätzlich. Es brauchen mehr Menschen Unterstützung. Zugleich sind viele Leistungen teurer geworden. Besonders steigen die Ausgaben für Pflege, medizinische Behandlungen und Hilfen für Menschen mit Behinderungen. Bund und Land übernehmen einen Teil der Mehrkosten. Was essen die Chemnitzer? Und bekommen sie genügend Vitamine und andere wichtige Nährstoffe? Das soll ab heute eine bundesweite Ernährungsstudie klären. Dafür werden zufällig ausgewählte Einwohner zwischen 18 und 80 Jahren angeschrieben. Die Teilnehmer werden zu ihren Essgewohnheiten befragt. Das höchste Gericht in Deutschland, das Bundesverfassungsgericht, wird 75 Jahre alt und deshalb gibt es heute in Karlsruhe einen Festakt. Was hier entschieden wird, ist nicht anfechtbar. Diana Kramer berichtet.
4: Am 28. September 1951 wurde das Bundesverfassungsgericht in Karlsruhe eröffnet. Es entscheidet etwa im Streit zwischen obersten Bundesorganen wie Bundestag oder Bundesregierung. Gleichzeitig können Bürgerinnen und Bürger in Karlsruhe mit einer Verfassungsbeschwerde ihre Rechte aus dem Grundgesetz gegenüber dem Staat durchsetzen.
2: Auf einem Spargelhof im Kreis Potsdam-Mittelmark ist der schwerste Kürbis Deutschlands gekürt worden. Den Sieg hat ein Züchter aus dem Elbe-Elster-Kreis geholt. Sein Kürbis hat über 940 Kilogramm auf die Waage gebracht. Mehr als 60 Züchter aus ganz Deutschland sind gestern beim Kürbiswiegen dabei gewesen.
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6: Also einen Grill am besten schon mal rausstellen. Ja, das geht nicht nur am Wochenende, sondern auch bei schönem Herbstwetter. Und das haben wir jetzt in den nächsten 3 Tagen definitiv. Heute 23 Grad die Höchstwerte, viel Sonnenschein bei uns in Chemnitz. Ein paar fluffige Wolken sind mal unterwegs, aber die tun nichts weiter. Morgen übermorgen sieht's übrigens genauso aus. Auch da so ein paar dünnere Schleierwolken am Himmel. Die Höchstwerte so 21, 22 Grad. Viel Sonne gibt's dazu. Und auf den Straßen, da haben wir Glasscherben auf der A4 Richtung Erfurt zwischen Wüstenbrand und Hohenstein-Ernsthal. Bitte Vorsicht. Und ansonsten ist uns nichts weiter gemeldet worden. Keine Staus und Blitzer. Gute Fahrt.
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7: Was für ein Feelgood-Montag. Golden ist er schon. Wir streuen am besten noch ein bisschen Konfetti drüber. Wer hat, der kann. Und dann wünschen wir uns allen zusammen einen wunderbaren Wochenstart. Hallo.
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für einen entspannten Montagvormittag. Emily Sunday und Read All About It. Die Feiertagswoche ist gestartet, in der der Feiertag auf den Samstag fällt. Aber in 85 Ländern werden die Feiertage, die aufs Wochenende fallen, nachgeholt. Großbritannien zum Beispiel gleich am Montag danach, so machen das auch die Amis und die Australier. Ich meine, es ist klar, trotzdem ist der Feiertag natürlich schön für alle, die am Wochenende sonst arbeiten. Und auch an Feiertagen sind für uns ja viele am Start. Das ist mal so ein bisschen Jammern auf hohem Niveau für uns andere. Ich wäre trotzdem dafür. Wo ist die Petition? Ich will, dass der Feiertag am Montag nachgeholt wird. Die würde ich gerne unterschreiben. Wir sind Coldplay.

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9: Heute 23 Grad die Höchstwerte, viel Sonnenschein bei uns in Chemnitz. Paar fluffige Wolken sind mal unterwegs, aber die tun nichts weiter. Morgen übermorgen sieht's übrigens genauso aus, auch da so ein paar dünnere Schleierwolken am Himmel. Die Höchstwerte so 21, 22 Grad. Viel Sonne gibt's dazu und auf den Straßen, da ist uns ein Stau gemeldet worden auf der A72, den kennen wir eigentlich schon, Richtung Zwickau zwischen Chemnitz Süd und Stolberg Nord. Jetzt aktuell 10 Minuten plus. Ansonsten haben wir nichts weiter, alles sehr entspannt. Ich hoffe, das bleibt eine Weile so, aber falls Sie irgendwas entdeckt haben sollten, sagen Sie mir gerne Bescheid. 03x800 und die 4, ich gebe das Ganze natürlich sofort weiter.
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9: So ist es und schön, dass ihr alle da seid. Ich wünsche einen herrlichen Vormittag. Hallo. 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

0: Sonnige Grüße aus dem Studio. 2:02.
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0: Schönen Montagvormittag. Gleich mit Marlon Rodette, When the Beat Drops Out. Aber erstmal werden hier noch ein paar kleine Scherze gemacht.
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2: Wir eilen ja von Pisa-Schock zu Pisa-Schock. Das sieht ja nicht so gut aus. Gerade was die Lesekompetenz anbelangt. Ja. Und ich habe gestern, wenn ich jetzt mal ganz kurz von mir ausgehen darf, sehr, sehr intensiv an meiner Lesekompetenz gearbeitet.
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3: Ah.
2: Im Weinberg. 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
2: ja,
3: am Stock.
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3: Hallo.
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2: am Weinstock. Ja, kleiner Scherz gemacht, ja. Ja, der Kleine. Wir kommen an dem Thema Fußball nicht vorbei. 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
3: Ja.
2: Kriechen wir denn schönes Wetter?
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3: Ja,
2: ja, so.
3: Was
2: kriechen wir?
3: Meine sehr verehrten Damen und Herren an den Rundfunkgeräten, es ist Montag.
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2: Mit Conny Hartmann. Guten Tag. Erfolgreiche Premiere für ein neues Laufevent in Chemnitz beim Race, das entlang der historischen Marathonstrecke durch den Stadtpark führte, sind gestern 1000 Läufer und Läuferinnen an den Start gegangen. Veranstalter Steffen Kehrer zeigte sich zufrieden.
3: Also das Event lief wirklich super. Wir haben tolles Wetter, jede Menge begeisterte Menschen an der Strecke und natürlich auch auf der Strecke. Und nur positives Feedback und die Zeiten sind auch wirklich super. Also um 10 Kilometer ist der erste Mann in einer hohen 34 Minuten reingekommen. Und beim Halbmarathon haben wir eine Stunde 17 dastehen. Also das sind auch wirklich super Zeiten. Wir hatten ja schon gesagt, es ist eine schnelle Strecke.
2: Gelaufen wurde auf einem Rundkurs zwischen Südring und Heinrich-Lorenz-Straße. Mehrere Livebands und DJs sorgten entlang der Strecke für Stimmung. Chemnitz muss in diesem Jahr deutlich mehr Geld für Sozialhilfe ausgeben als geplant. Die Stadt rechnet mit rund 14 Millionen Euro zusätzlich. Es brauchen mehr Menschen Unterstützung. Zugleich sind viele Leistungen teurer geworden. Besonders steigen die Ausgaben für Pflege, medizinische Behandlungen und Hilfen für Menschen mit Behinderungen. Bund und Land übernehmen einen Teil der Mehrkosten. Was essen die Chemnitzer? Und bekommen sie genügend Vitamine und andere wichtige Nährstoffe? Das soll ab heute eine bundesweite Ernährungsstudie klären. Dafür werden zufällig ausgewählte Einwohner zwischen 18 und 80 Jahren angeschrieben. Die Teilnehmer werden zu ihren Essgewohnheiten befragt. Das höchste Gericht in Deutschland, das Bundesverfassungsgericht, wird 75 Jahre alt und deshalb gibt es heute in Karlsruhe einen Festakt. Was hier entschieden wird, ist nicht anfechtbar. Diana Kramer berichtet.
4: Am 28. September 1951 wurde das Bundesverfassungsgericht in Karlsruhe eröffnet. Es entscheidet etwa im Streit zwischen obersten Bundesorganen wie Bundestag oder Bundesregierung. Gleichzeitig können Bürgerinnen und Bürger in Karlsruhe mit einer Verfassungsbeschwerde ihre Rechte aus dem Grundgesetz gegenüber dem Staat durchsetzen.
2: Auf einem Spargelhof im Kreis Potsdam-Mittelmark ist der schwerste Kürbis Deutschlands gekürt worden. Den Sieg hat ein Züchter aus dem Elbe-Elster-Kreis geholt. Sein Kürbis hat über 940 Kilogramm auf die Waage gebracht. Mehr als 60 Züchter aus ganz Deutschland sind gestern beim Kürbiswiegen dabei gewesen.
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6: Einen wunderschönen Start in die neue Woche und die beginnt mit herrlichem Wetter. Die Temperaturen gehen auf 23 Grad rauf, sehr angenehm, herrlich mild und die Sonne, die wärmt auch schon ordentlich durch. Also das fühlt sich dann schon fast nach Spätsommer an und morgen übermorgen sieht es wirklich ähnlich aus. 21, 22 Grad die Höchstwerte, nur ein paar lockere Wolken, die ab und zu mal durchziehen. Viel Sonnenschein gibt's auch morgen und am Mittwoch. Und auf den Straßen, da haben wir momentan nur einen Stau auf der A72 Richtung Zwickau. Viertelstunde länger zwischen Chemnitz Süd und Stolberg Nord an der Baustelle. Und falls Sie noch was anderes haben, sagen Sie gerne Bescheid. 03x800 und die 4.
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8: Das war ja wieder ein läuferisch starkes Marathonwochenende. Ich ziehe da immer sowas von den Hut für alle, die das mit den 42 Kilometern schaffen. Für mich unvorstellbar. Letztes Jahr ist Harry Styles den Marathon in Berlin gelaufen und gleich ist er mit seinem neuen Song hier dabei. Schöne Mittagspause, Mahlzeit.
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Schönen Start in die Woche. Ich habe so einen Schreibtischkalender und der hat so Sprüche pro Woche. Und diese Woche gefällt mir ganz besonders gut. Ich würde das jetzt gern teilen. Also, ich habe heute nichts vor und ich liege ganz gut in der Zeit. Extra Grüße gehen raus an alle, die heute frei haben.

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18: Sehr schönes Wetter heute für Chemnitz Stadt und Land. Temperaturen bis zu 23 Grad, auch wenn die Wolken ein bisschen dicker werden sollen. Heute bleibt es trocken, auch in der Nacht zum Dienstag. Nur wenige Wolken am Himmel bei 11 Grad. Morgen dann wieder viel Sonnenschein, nur ein paar dünne Schleierwolken, trocken bei bis zu 22 Grad. Und so werden auch der Mittwoch und der erste Teil vom Donnerstag Temperaturen immer knapp über 20 Grad. Auf der B95 staut es sich zwischen Burkhardsdorf und Hartau in Richtung Chemnitz. Dort aktuell 10 Minuten Zeitverlust. Und wenn Sie noch was sehen, gerne melden, wo es staut oder blitzt. Kostenlose Nummer ist die 03x800 und die 4.
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21: Und wir starten jetzt erstmal mit Shakira und Burna Boy. Ich wünsche einen herrlichen Montag. 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

0: wieder alle zusammengetrommelt mit Guns N' Roses. Kurz vor 12:30. Das Schöne diese Woche ist, wir haben immer eine Begründung, um am Lieblingseisladen vorbeizuschauen. Wir müssen das schöne Wetter einfach nochmal ausnutzen. Ich starte heute, glaube ich, mit Softeis.
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2: Eine coole Klettertour wird heute im Hochseilgarten am Kosmonautenzentrum Sigmund Jähn im Küchwald angeboten. Jeder zwischen 10 und 26 Jahren hat da die Möglichkeit, im Hochseilgarten den Wagemut und das Gedächtnis zu testen. Denn zum Start gibt es 5 Fragen zum Thema Weltraum. Während der Tour findet man die Antworten, die man sich dann aber gut merken muss, um sie dann am Ende zu notieren. Der Spaß beginnt heute um 14 Uhr.
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10: Mit Conny Hartmann, guten Tag. Die Straßenbahnhaltestelle Röslerstraße an der Annaberger Straße soll noch in diesem Jahr sicherer werden. Dort ist der Bahnsteig so schmal, dass Autos direkt an den wartenden Fahrgästen vorbeifahren. Einzelheiten von Oliver Heinze.
11: Eigentlich sollte die Straßenbahnhaltestelle erst zusammen mit der Annaberger Straße grundlegend umgebaut werden. Doch dafür fehlt der Stadt in den nächsten Jahren das Geld. Deshalb planen Stadt und CVAG jetzt eine Zwischenlösung. Dafür muss voraussichtlich auch die angrenzende Fahrspur verändert werden. Wie genau wird

0: derzeit geprüft. Bis Jahresende soll die gefährliche Situation entschärft sein.
1: Erfolgreiche Premiere für ein neues Laufevent in Chemnitz. Beim Race, das entlang der historischen Marathonstrecke durch den Stadtpark führte, sind gestern 1000 Läufer an den Start gegangen. Für Erwachsene gab es zwei Distanzen, 10 Kilometer und einen Halbmarathon. Gelaufen wurde auf einem Rundkurs zwischen Südring und Heinrich-Lorenz-Straße. Mehrere Livebands und DJs sorgten für Stimmung. Der schnellste Läufer beim Halbmarathon war der 23-jährige Max Leistner mit 1 Stunde und 17 Minuten. Nur rund eine Minute später kam die 47-jährige Yvonne van Flerken ins Ziel. Die in Leipzig lebende Niederländerin ist Weltmeisterin auf der Duathlon-Langdistanz und hat unter anderem mehrmals den Ironman gewonnen. Auf einem Spargelhof im Kreis Potsdam-Mittelmark ist der schwerste Kürbis Deutschlands gekürt worden. Den Sieg hat ein Züchter aus dem Elbe-Elster-Kreis geholt. Sein Kürbis hat über 940 Kilogramm auf die Waage gebracht. Die deutsche Fußballnationalmannschaft kassierte gestern Abend gegen Griechenland eine 0:1 Niederlage. Die Begeisterung für das DFB-Team unter Jürgen Klopp ist dennoch groß. Mehr als 10,6 Millionen Zuschauer verfolgten das Nations League-Duell in der ARD. Der Marktanteil belief sich auf rund 46%. In Elsnitz im Erzgebirge hat sich ein jugendlicher Mopedfahrer eine Verfolgungsjagd mit der Polizei geliefert. Beamte wollten ihn in der Pflockenstraße kontrollieren, aber anstatt anzuhalten, gab der 17-Jährige Gas. Er wurde dennoch geschnappt und sein getuntes Moped wurde eingezogen.
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3: Schauen Sie mal heute Nachmittag, wenn Sie irgendwo an der Bushaltestelle vorbeikommen, da erkennen Sie die Frühaufsteher daran, dass die eine Jacke dabei haben, die Sie allerdings jetzt über den Arm tragen. Denn heute Nachmittag Temperaturen so um die 23, 24 Grad in der Spitze. Ansonsten zeigt sich auch morgen der Dienstag mit viel Sonne. Nur ein paar harmlosen Schleierwolken und Temperaturen ähnlich wie heute. Und auch am Mittwoch und Donnerstag geht's richtig schön spätsommerlich weiter. Am Donnerstag ein paar dickere Wolken, trotzdem bleibt's tagsüber erstmal noch trocken. Schauen wir auf den Chemnitzer Nachmittagsverkehr. Da rollt's insgesamt. Blitze haben wir aktuell auf der Stolberger Straße. Da stehen sie stadtauswärts. Allen unterwegs eine gute und sichere Fahrt.
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5: Hallo alle zusammen und gleich hier top aktuelle Musik von Martin Garrix und Ed Sheeran zusammen. Haben einen guten neuen Song gemacht, Repeated heißt er. Den gibt's gleich und wir starten mit einem Lieblingsradio-Lieblingssong von Mark Forster.
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Leona Lewis und Bleeding Love. 10 nach 1. Madonna, die Queen of Pop, hatte am Abend nach sehr, sehr langer Zeit mal wieder einen Bühnenauftritt bei den MTV Video Music Awards und Madonna hat dann riesig viele Preise abgeräumt für ihr Album. Das ist irgendwie an uns vorbeigegangen. Bester Song wurde Bring Your Love zusammen mit Sabrina Carpenter. Das ist der hier.

0: Sonne.
1: Aufmerksamen Zuhörern ist aufgefallen, dass Miles Smith nicht Madonna und Sabrina Carpenter sind. Da hat die Moderatorin den falschen Knopf gedrückt. Aber die zwei klingen im Übrigen so.

Performt bei den MTV Video Music Awards Sabrina Carpenter und Madonna. Und Fun Fact, bei der ersten MTV Award Verleihung vor 43 Jahren stand Madonna auch auf der Bühne.

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14: Richtig schöner Altweibersommer mit Temperaturen so um die 24 Grad in der Spitze. Nur ein paar harmlose Wolken, ansonsten viel Sonne, ordentlich blauer Himmel. Morgen sieht's genauso aus. Dann wird's auch bis zu 25 Grad warm und am Mittwoch und Donnerstag ebenfalls noch viel Sonne. Am Donnerstag dann mal ein paar dickere Wolken nachmittags und dann bleibt's aber trotzdem trocken bei ähnlichen Temperaturen. Schauen wir zum Chemnitzer Nachmittagsverkehr. Da rollt's insgesamt. Blitzer haben wir auf der Stolberger Straße. Da stehen sie stadtauswärts. Gute und sichere Fahrt. Und falls Ihnen irgendwas auffällt an Blitzern, an Staus, sagen Sie kostenlos Bescheid. 0-3x800 und die 4.
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17: Hallo alle zusammen und jetzt kommt hier Teddy Swims, Mr. Know-It-All. 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

0: Prince Idol Joe und Marky Mark und Happy People. Und das ist ein gutes Stichwort. 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
2: So, beim Fußball gestern leider verloren gegen Griechenland. Aber im Schach sind wir gut. Die Schachnationalmannschaft hat beim wichtigsten Mannschaftsturnier Bronze geholt. Das ist doch toll.
3: Oder?
2: Chapeau. Warum erzählen wir Ihnen das alles? Wir eröffnen jetzt mal nicht mit dem Damen-Gambit, sondern mit einem Herren-Gambit. Ah. Wir haben also zwei Herren, die jetzt übers Wetter reden. Micha ja. Klein hat ja die Expertise. Dein erster Zug, bitte.
3: Mein erster Zug?
2: Ja.
3: Ich opfer den Bauern. Tschüss, André.
2: Ja, da ist er weg.
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0: 10 nach halb zwei. Jetzt macht Roman Knoblauch gleich hier weiter. Und ich mache heute Nachmittag einen auf Softeis. Das steht definitiv schon mal fest. Ich weiß nur noch nicht, welche Sorte. An meinem Lieblings-Softeis-Stand gibt es immer den Klassiker Schoko-Vanille und eine exotische Sorte. Schoko-Vanille geht ja immer. Mal sehen, was es heute auf jeden Fall ist. Ich wünsche einen herrlichen Nachmittag.
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2: Mit Nathalie Feigl einen schönen guten Tag. Im November erscheint ein Buch zum Kunst- und Skulpturenweg Purple Path. Diesen gibt es ja seit letztem Jahr. Er war zum Chemnitzer Kulturhauptstadtjahr entstanden.
3: Man muss sich darunter eine Ausstellung zeitgenössischer Kunst unter freiem Himmel vorstellen. Es wurden Werke von über 60 Künstlern aus dem In- und Ausland aufgestellt, in der Region um Chemnitz, im Erzgebirge und Zwickauer Land. Und damit in einer Kulturlandschaft, die über Jahrhunderte von Bergbau, Handwerk und Industrie geprägt wurde. Die Kunstwerke greifen diese Historie auf und erzählen von Tradition und Erfindergeist. Das Buch zeigt die Werke gesammelt, mit Hintergrundinformationen zu den Künstlern. Sandra Petzold, Nachrichtenredaktion.
2: Bundespolizisten haben im Hauptbahnhof ein Diebesduo gestellt, das Waren aus dem McGuides gestohlen hat. Eine Frau und ein Mann aus der Ukraine hatten gestern Nachmittag gemeinsam mit einer Komplizin die Diebstahlsicherung mehrerer Produkte entfernt. Als sie mit der Beute fliehen wollten, stellte sich ihnen eine Angestellte in den Weg. Die Frau wurde zur Seite gestoßen, konnte aber schnell den Alarm auslösen. So gelang es der Polizei, das Duo in der Nähe des Hauptbahnhofes festzunehmen. Die Frau verriet schließlich auch den Namen der Komplizin, die mit der Beute entkommen konnte. Das Freizeitzentrum in Augustusburg ist um eine neue Attraktion reicher. Am Wochenende konnten die Betreiber dort nach langem Warten die Minigolfanlage aufbauen. Die Teile dafür wurden mit fast 4 Monaten Verspätung geliefert. Jetzt ist sie mit 18 verschiedenen Bahnen in Betrieb. Die alte Minigolfanlage war rund 20 Jahre alt und so marode, dass sie im Frühjahr abgerissen wurde. Im Juli war er nach Kritik als Unionsfraktionschef zurückgetreten. Jetzt wirft

0: Jens Spahn offenbar auch bei seinem neuen Job hin. Wie unter anderem der Spiegel berichtet, will Spahn auf seinen Sitz im Haushaltsausschuss des Bundestages verzichten. Der Ausschuss hat sehr viel Einfluss, weil er darüber entscheidet, wie viel Geld der Bund ausgeben darf und wofür. Firmen in Deutschland bauen offenbar etwas weniger Stellen ab. Das IFO-Institut meldet einen leichten Anstieg seines Beschäftigungsbarometers. Von einer echten Erholung könne trotzdem keine Rede sein, so das Institut. In der Industrie und im Handel werden demnach weiter Jobs gestrichen. Neue Stellen entstehen nur in wenigen Branchen, etwa in der Nahrungsmittelindustrie.
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2: Ein herrlicher Nachmittag mit viel blauem Himmel und paar harmlosen Schleierwolken, ansonsten ordentlich Sonne. Temperaturen so um die 24 Grad in der Spitze. Kommende Nacht auch nur leicht bewölkt, aber frisch bei 12 bis 6 Grad teilweise. Und morgen, der Dienstag, wieder mit viel Sonne und bis zu 25 Grad. Mittwoch sieht's ähnlich aus, am Donnerstag später ein paar dickere Wolken, aber auch noch trocken und warm. Schauen wir auf den Chemnitzer Verkehr. A72 Richtung Zwickau zwischen Chemnitz Süd und Stolberg Nord. Gut 10 Minuten Stau. Dann auf der A72 Plauen Richtung Zwickau zwischen Rastplatz Neuensalz und Treuen Reifenteile. Und geblitzt wird auf der Stolberger Straße stadtauswärts. Gute und sichere Fahrt.
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5: 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Und die Zukunft ist so positiv, wie wir sie uns vorstellen können.
6: Philosophische Worte von unserem Bundeskloppi, von Jürgen Klopp, unserem Bundestrainer. Und schöner und entspannter und bedeutungsschwangerer kann man eigentlich nicht in die neue Arbeitswoche hineinstarten. Und damit herzlich willkommen am Montagnachmittag.

0: Danke schön, dass Sie uns mitnehmen in Ihren Montagnachmittag, bei dem es langsam auf die Kaffee- und Kuchenzeit zugeht. Und da passt der aktuelle Hit von Klok Klok perfekt dazu, denn die Band hat für sich beschlossen, Songschreiber und Bäcker haben in ihren Berufen viele Gemeinsamkeiten.
1: Wenn du einen Kuchen backst, hast du alles dabei, so ein bisschen Zutaten von allem dem und hast halt einen herausragenden Kuchen und eine schöne Zeit. Und so ist das für die Songs.
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0: So, sportlich geht es durch den Nachmittag gleich bei uns. Jürgen Kreu, der wird in Kürze 80 Jahre alt und das nimmt der FSV Zwickau zum Anlass, dem ehemaligen Weltklasse-Torhüter einen ganzen Jubiläumsmonat zu widmen. Was da als erstes geplant ist, das hören wir gleich.
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20: Ein herrlicher Nachmittag mit viel blauem Himmel und ein paar harmlosen Schleierwolken, ansonsten ordentlich Sonne. Temperaturen so um die 24 Grad in der Spitze. Kommende Nacht auch nur leicht bewölkt, aber frisch bei 12 bis 6 Grad teilweise. Und morgen, der Dienstag, wieder mit viel Sonne und bis zu 25 Grad. Mittwoch sieht's ähnlich aus, am Donnerstag später ein paar dickere Wolken, aber auch noch trocken und warm. Schauen wir auf den Chemnitzer Verkehr. A72 Richtung Zwickau zwischen Chemnitz Süd und Stolberg Nord. Gut 10 Minuten Stau. Dann auf der A72 Plauen Richtung Zwickau zwischen Rastplatz Neuensalz und Treuen Reifenteile. Und geblitzt wird auf der Stolberger Straße stadtauswärts. Gute und sichere Fahrt.
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0: Ja, da ist er. Und jetzt gibt's Baby Rexha und Faithless und New Religion.

0: Hey, das ist gute Laune Musik mit Ed Sheeran und Shivers. Und das ist Ihr Lieblingsradio. Und gleich geht's ab in den 90er mit Wickfield und Saturday Night.
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2: Bei aller Rivalität zwischen den Fußballvereinen in Südwestsachsen vor Jürgen Kreu ziehen nicht nur Zwickauer Fans den Hut. Auch in Chemnitz und Aue schätzt man die sportliche Leistung des früheren Weltklasse-Torhüters. Er stand in 423 Pflichtspielen für die BSG Sachsenring Zwickau im Kasten, holte Olympiagold und absolvierte 94 Länderspiele für die DDR. Am 19. Oktober wird der Panther von Planitz, wie er damals ehrfürchtig genannt wurde, 80 Jahre alt. Anlass für den FSV Zwickau, dem Jubilar einen ganzen Monat zu widmen. Den offiziellen Auftakt macht am 12. Oktober ein Abend im Zwickauer Filmpalast Astoria. Dort läuft die Vorpremiere der TV-Doku Der Torhüter, Jürgen Kreu, die Nummer 1 der DDR. Danach gibt es ein Gespräch mit Jürgen Kreu persönlich. Über die weiteren Aktionen bis zum 8. November will der FSV Zwickau nach und nach informieren.
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14: Mit Nathalie Feigl. Guten Tag. Wegen eines Wohnungsbrandes im Heckert-Gebiet steht seit heute ein 59-jähriger Mann vor dem Landgericht. Einzelheiten von Carsten Kuliski.
15: Feuerwehr und Polizei waren Ende März an der Bruno-Granz-Straße im Einsatz. Dort rief ein Mann vom Balkon seiner Wohnung im 11. Stock um Hilfe. Nachdem er gerettet war, stand schnell fest, dass der Chemnitzer den Brand in seiner Küche mutwillig verursacht hatte. Jetzt geht es im Prozess darum, ob von ihm weiter Gefahr ausgeht und er dauerhaft in der Psychiatrie untergebracht werden muss.
14: Auf zusätzliche Verkehrsbehinderungen müssen sich Autofahrer dieser Woche auf der A72 Richtung Zwickau einstellen. Bis Freitag wird zwischen der Anschlussstelle Rottluff und dem Parkplatz Niederkrienitz ein Fahrstreifen gesperrt. Das geschieht tagsüber und abschnittsweise. Grund für die Verkehrsraumeinschränkungen sind Grünpflegearbeiten. Für eine bundesweite Ernährungsstudie werden ab heute auch Chemnitzer untersucht. Zufällig ausgewählte Erwachsene werden zu ihren Essgewohnheiten befragt. Die Studie soll zeigen, wie gut die Menschen mit wichtigen Nährstoffen versorgt sind. Bundespräsident Steinmeier sieht das Bundesverfassungsgericht als entscheidend im Kampf gegen Extremisten an. Zum 75-jährigen Bestehen der Einrichtung sagte er, das Gericht verteidige das Grundgesetz und

0: Das gelte für alle und in allen Bundesländern. Steinmeier fügte hinzu, geschützt würden die Rechte des Einzelnen und auch die Balance zwischen Staatsorganen. Der Vorgang wird Panda-Diplomatie genannt. China liefert die Tiere an Länder, um ein gutes Verhältnis zur Schau zu stellen. Jetzt haben die USA 2 weitere Pandas geliefert bekommen, und zwar nach Atlanta. Vorausgegangen war ein Treffen der Präsidenten beider Länder, Trump und Xi. Im Freizeitzentrum Augustusburg ist nach langer Verzögerung am Wochenende die neue Minigolfanlage aufgebaut worden. Die Teile dafür wurden mit fast 4 Monaten Verspätung geliefert. Betreiber Jörg Hammer.
1: Es hat lang gedauert, aber endlich ist die neue Minigolfanlage in Betrieb gegangen, ganz kurzfristig. Sie ist ganz speziell ausgerichtet auf Familien und vor allem auf das Hauptklientel bei uns, die Kinder. Ist also leichter zu bespielen, wie das in der Vergangenheit war. Es sind wieder 18 Parcours in ähnlicher Größenordnung wie auch in der Vergangenheit.
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3: Ist das herrlich. Viel Sonne, ein lauwarmes Lüftchen dazu. Ein richtig schöner Altweibersommer. Montagnachmittag. In der kommenden Nacht dann meist nur leicht bewölkt und recht frisch bei 12 bis 6 Grad die Temperaturen. Dafür der Dienstagmorgen auch wieder nur mit dünnen Schleierwolken und bis zu 25 Grad in der Spitze. Am Mittwoch sieht's genauso aus. Am Donnerstag erst freundlich, später dann ein paar mehr Wolken, aber es bleibt trotzdem trocken und ähnlich warm. Schauen wir noch kurz zum Chemnitzer Nachmittagsverkehr und auf die Straßen in Stadt und Land. Da rollt's insgesamt. Frisch aufgebauten Blitzer. Und zwar oben am Ortsausgang Chemnitz auf der Dresdner Straße direkt nach dem Ortsausgangsschild da in dieser 100er-Zone.
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5: Ach ja, jetzt haben wir den Herbst und das sind ideale Bedingungen für die letzten Herbstmarathons. Ich habe mir gestern Berlin-Marathon angeschaut, das war toll und ich freue mich natürlich auf die nächsten Veranstaltungen. Wir sind ja hier gesegnet im Freistaat Sachsen mit tollen Marathon-Veranstaltungen. Letztes Jahr haben wir Chemnitz gemacht, dann haben wir 2 in Dresden, Oberelbe und der Dresden-Marathon, der steht ja jetzt noch an. Leipzig-Marathon im Frühjahr, das fetzt, das macht richtig viel Spaß und es muss ja nicht mal die volle Distanz sein, manchmal tun es eben auch die kleineren Läufe, die 5 Kilometer oder 10 Kilometer oder Halbmarathon. Auf alle Fälle trainiert sich's mit Kopfhörern wunderbar und da hat man dann auch seine Lieblingsmusik im Kopf, beziehungsweise in den Kopfhörern. Vielleicht gehört ja Phil Collins aus den 80ern auch dabei oder dazu mit Another Day in Paradise. Den hören wir gleich. Vorher gibt's Ava Max und Sweet But Psycho.

0: die passt perfekt zum Wetter. Oh, Sonnentanz, Klangkarussell, herrlich. So, alle sind sie jetzt verheiratet, alle Ex-Spice Girls. Melanie C war wohl die letzte, die noch nicht unter der Haube war. Vor ein paar Wochen hat sie dann das Ja-Wort gegeben. Und was bleibt, ist einfach eine Erinnerung an eine tolle Band. Gleich Never Be The Same Again, das Solo-Projekt von Mel C.
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0: Wichtige Meldung vom Verkehrsdienst. Achtung, Autofahrer A13 Dresden Richtung Berlin zwischen Ortrand und Ruhland. Ungesicherte Unfallstelle. Bitte Gasse für Rettungsfahrzeuge und Einsatzfahrzeuge freihalten. Fahrbahn ist aktuell komplett blockiert. Rettungshubschrauber sind im Einsatz. Wir halten Sie auf dem Laufenden. Trotzdem allen unterwegs. Eine gute Fahrt.
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0: Schabösi Erpassung. Hier ist die Lieblingsradio. Gleich mit meiner Lieblingssängerin. Taylor Swift und Open Light. So klingt ihr Nachmittag in ihrem Lieblingsradio. Das ist der Sound für Chemnitz Stadt und Land. Gleich mehr davon.
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9: Heute Nachmittag viel, viel Sonne mit nur ein paar harmlosen Wolken und Spitzentemperaturen so um die 23, 24 Grad jetzt noch. Ansonsten in der kommenden Nacht meist nur locker Wolken und 12 bis 6 Grad relativ frisch wieder. Dafür morgen, der Dienstag, mit viel Sonne wieder und nur dünnen Schleierwolken richtig schön Altweibersommer bei bis zu 25 Grad. Am Mittwoch sieht's genauso aus. Am Donnerstag erst richtig freundlich, später ein paar dickere Wolken, trotzdem bleibt's trocken und ähnlich warm. Schauen wir auf den Chemnitzer Nachmittagsverkehr. Es gab einen Unfall auf der Nefestraße, stadtauswärts, kurz nach dem Nefepark. Da staut sich's zurück bis auf den Südring. Und geblitzt wird auf der Dresdner Straße, oben am Ortsausgang Chemnitz.
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0: Ich schicke mal sonnige Grüße aus dem Studio zu Ihnen hinaus, egal wo Sie uns gerade hören, ob bei der Arbeit, im Auto oder schon zu Hause. Haben Sie ganz viel Spaß mit uns.

0: Ja, die Jungs von Imagine Dragons, Whatever It Takes. Das ist ihr Nachmittag bei herrlichem Wetter und bei cooler Mucke gleich mit Sting und Fields of Gold.
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2: Eins der Konzerthighlights dieser Woche ist in unserer Stadthalle zu erleben. Mike Oldfields Tubular Bells, das Erfolgsalbum, das es dann noch in der Version 2 und 3 gab. Weltruhm erlangte es ja unter anderem durch die Titelmusik des Horrorfilms Der Exorzist. Ein Best-of. Dieser Album ist morgen ab 20 Uhr zu hören. Dafür haben wir jetzt Freikarten unter Chemnitz 91 86 3x die 5.
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0: Lighthouse Family und Free. Wunderbar, passend wirklich zu diesem fantastischen Wetter da draußen. Und da entführen wir sie gleich mit Madonna auf die Insel La Isla Bonita. Kultmusik aus den 80ern, das und vieles mehr gleich.
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10: Mit Nathalie Feigl. Einen schönen guten Tag. Der aus der Gedenkstätte auf dem Kassberg gestohlene historische Judenstern ist wieder aufgetaucht. Ein Unbekannter hatte am Freitagabend bei der Polizei eine angeblich gefundene Geldbörse abgegeben und war danach verschwunden. In der Brieftasche entdeckten die Beamten den gestohlenen Stoffstern. Er war zwischen dem 16. und 23. September aus einer Schautafel gerissen worden. Der Stern stammt aus dem Nachlass des Chemnitzers Ernst Sander, der auf dem Kassberg inhaftiert war. Jetzt untersucht die Polizei das Exponat auf Spuren und sucht den Unbekannten, der die Brieftasche abgegeben hat. Im November erscheint ein Buch zum Kunst- und Skulpturenweg Purple Path. Diesen gibt es seit letztem Jahr. Er war zum Chemnitzer Kulturhauptstadtjahr entstanden. Es wurden Werke von über 60 Künstlern aus dem In- und Ausland aufgestellt, in der Region um Chemnitz, im Erzgebirge und Zwickauer Land. Das Buch zeigt die Werke gesammelt mit Hintergrundinformationen zu den Künstlern. In Oelsnitz im Erzgebirge hat sich ein jugendlicher Mopedfahrer eine Verfolgungsjagd mit der Polizei geliefert. Beamte wollten ihn kontrollieren, aber anstatt anzuhalten, gab der 17-Jährige Gas.
11: Nach einer rasanten Fahrt über etwa 2 Kilometer fuhr der Jugendliche auf einem Fußweg weiter. An der August-Bebel-Straße wendete er. Ein Polizist wollte ihn bei der Gelegenheit stoppen und ergriff ihn. Dabei kamen beide zu Fall und wurden leicht verletzt. Das Moped war getunt. Dafür hatte der Jugendliche nicht die erforderliche Fahrerlaubnis. Er muss sich jetzt wegen Fahrens ohne Führerschein und wegen eines verbotenen Kraftfahrzeugrennens verantworten. Das Moped wurde eingezogen.
10: Frauen ziehen sich aus Angst vor Gewalt aus dem Internet zurück. Das ergibt eine Umfrage im Auftrag des Deutschen Frauenrates. Weil sie Angst haben, dass ihre Fotos und Videos zweckentfremdet und missbräuchlich genutzt werden, ändern 2/3 aller Befragten ihr Verhalten im Internet. Deutsche Startups haben in diesem Jahr schon mehr Wagniskapital eingesammelt als im gesamten Vorjahr. Bis Ende September sind rund 8 Milliarden Euro geflossen. 2025 waren es insgesamt etwa 7,5 Milliarden. Das zeigt der deutsche Startup-Monitor. Treiber sind laut der Studie vor allem Rüstungsfirmen wie beispielsweise Helsing sowie der KI-Boom.
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12: Heute Nachmittag viel, viel Sonne mit nur ein paar harmlosen Wolken und Spitzentemperaturen so um die 23, 24 Grad jetzt noch. Ansonsten in der kommenden Nacht meist nur locker Wolken und 12 bis 6 Grad relativ frisch wieder. Dafür morgen, der Dienstag, mit viel Sonne wieder und nur dünnen Schleierwolken richtig schön Altweibersommer bei bis zu 25 Grad. Am Mittwoch sieht's genauso aus. Am Donnerstag erst richtig freundlich, später ein paar dickere Wolken, trotzdem bleibt's trocken und ähnlich warm. Schauen wir auf den Chemnitzer Nachmittagsverkehr. Es gab einen Unfall auf der Nefestraße, stadtauswärts, kurz nach dem Nefepark.

0: Trotz ist zurück bis auf den Südring und geblitzt wird auf der Dresdner Straße oben am Ortsausgang Chemnitz.
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3: Letzte Woche, als es so kalt war in den Nächten, echt überlegt, ob ich die Heizung anmache, weil ich wirklich gefroren habe. Und heute, Wahnsinn. Und es bleibt ja so, wir haben es gerade gehört, es ist schön. Und ist auch so ein Zeichen dafür, wenn Nico Santos einen neuen Hit rausbringt, dann gibt es immer schönes Wetter bei Nikos. Und das ist ja einer, der ein schön Wettersänger quasi. Ja, es singt immer und dann kommt schönes Wetter. Haben Sie verstanden, was ich sagen wollte? Nö, macht nichts. Gleich kommt er mit seinem aktuellen Hit Why Don't You Stay. Vorher geht's ab auf die Insel mit Madonna aus den 80ern und jetzt Robin Schulz und Speechless.

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0: Das ist der Sound für unser wunderbares Chemnitz und gleich geht's ab in unser Fahrzeugmuseum an der Zwickauer Straße. Da ist am Wochenende eine neue Sonderausstellung eröffnet worden und die hat auf den ersten Blick nichts mit Autos oder Motorrädern zu tun. Es geht um Fotoapparate. Gleich mehr dazu.
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3: Vielleicht schmeißen Sie sich beim Wocheneinkauf noch ein bisschen Grillzeug in den Einkaufswagen. Das Wetter gibt's her. In der kommenden Nacht zwar recht frisch bei 12 bis 6 Grad, dafür morgen wieder viel, viel Sonne mit nur ein paar harmlosen Schleierwolken und bis zu 25 Grad. Am Mittwoch sieht's genauso aus, meist sonnig oder eben nur ein paar dünne Wolken, bei bis zu 24, 25 Grad in der Spitze. Und auch am Donnerstag nochmal richtig schön sonnig. Tagsüber kommt dann ein paar dickere Wolken, aber es bleibt meist trocken bei ähnlichen Temperaturen. Schauen wir auf den Chemnitzer Verkehr. Auf der Nefestraße stadtauswärts, kurz nach dem Nefepark, Behinderungen nach einem Unfall, da auch Rückstau bis zum Südring. Und geblitzt wird auf der Dresdner Straße oben am Ortsausgang.
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5: So ist es. Und jetzt die wunderschöne Ballade von Kado, Turn the Lights Off.

0: took a pill in Ibiza, Mike Posner. 2016 war das eine Riesennummer am Internet, eine der meistgestreamten Hits dieses Jahres, also 2016. So, hier ist Ihr Lieblingsradio gleich mit Kultmusik aus den 90ern von Ace of Base, All That She Wants.
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2: Ich bin Carsten Koliski. Am Wochenende wurde im Fahrzeugmuseum an der Zwickauer Straße eine neue Sonderausstellung eröffnet, die sich zunächst mal nicht direkt mit Autos oder Motorrädern beschäftigt, sondern mit Fotografie. Da wollte ich von Kathi Eichholz vom Museum mal wissen, wie das zusammenpasst.
3: Mit unseren Sonderausstellungen schauen wir auch immer mal in andere Themengebiete rein. Und natürlich war auch immer Fahrzeuge, sobald es sie gab, ein Thema bei der Fotografie, beim Film. Das fängt schon an, dass der erste wichtige Fotograf von Chemnitz, der Clemens Seber, ein Tricycle benutzt hat, also ein Dreirad, wo er seine Kamera oben installiert hat. Das geht weiter dann eben über den Nagetusch-Anhänger, der umgebaut wurde zur Dunkelkammer, bis hin zum Sachsenring P240, aus dem zum Beispiel die Friedensfahrt übertragen wurde.
2: Neben diesen besonderen Fahrzeugen werden über 50 historische Kameras sowie zahlreiche Bild- und Videoaufnahmen aus den letzten 200 Jahren gezeigt. Besucht werden kann die Sonderausstellung bis April täglich, außer montags.
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4: Mit Nathalie Feigl. Guten Tag. Der aus der Gedenkstätte auf dem Kassberg gestohlene historische Judenstern ist wieder aufgetaucht. Carsten Kuliski kennt die seltsamen Hintergründe.
5: Ein Unbekannter hatte am Freitagabend bei der Polizei eine angeblich gefundene Geldbörse abgegeben. Danach verschwand er, ohne seinen Namen zu nennen. Als die Beamten die Brieftasche kontrollierten, entdeckten sie darin den gestohlenen Stoffstern. Er war Mitte des Monats aus einer Schautafel gerissen worden. Der Stern stammt aus dem Nachlass des Chemnitzers Ernst Sander, der auf dem Kassberg inhaftiert war. Jetzt untersucht die Polizei das Exponat auf Spuren und sucht den Unbekannten, der die Brieftasche abgegeben hatte.
4: Das Freizeitzentrum in Augustusburg ist um eine neue Attraktion reicher. Am Wochenende konnten die Betreiber dort nach langem Warten die Minigolfanlage aufbauen. Die Teile dafür wurden mit fast 4 Monaten Verspätung geliefert. Jetzt ist sie mit 18 verschiedenen Bahnen in Betrieb. Die alte Minigolfanlage war rund 20 Jahre alt und so marode, dass sie im Frühjahr abgerissen wurde. Wegen eines Wohnungsbrandes im Heckertgebiet vom Frühjahr steht seit heute ein 59-jähriger Mann vor dem Landgericht. Feuerwehr und Polizei waren Ende März an der Bruno-Granz-Straße im Einsatz. Dort rief ein Mann vom Balkon seiner Wohnung im 11. Stock um Hilfe. Nach seiner Rettung stand schnell fest, dass er den Brand in seiner Küche mutwillig verursacht hatte. Jetzt geht es im Prozess darum, ob von ihm weiter Gefahr ausgeht und er dauerhaft in der Psychiatrie untergebracht werden muss. Ob in der Gastronomie, dem Baugewerbe oder in der Pflege. Menschen mit Einwanderungsgeschichte sind in vielen Branchen der deutschen Wirtschaft unverzichtbar, wie Zahlen des Statistischen Bundesamts zeigen. Insgesamt hat mehr als ein Viertel der Beschäftigten einen Migrationshintergrund. In vielen Bereichen liegt der Anteil sogar noch deutlich höher. So liegt er bei Köchen bei 56%, im Gerüstbau bei 51% und in der Kranken- und Altenpflege bei 33%. Er soll die größte Online-Plattform für Drogenhandel betrieben haben. Zum Prozessauftakt in Frankfurt hat der 31-jährige Angeklagte gestanden, der Betreiber des Archetype Market gewesen zu sein. Er sagte, er habe die Plattform gegründet und betrieben. Das sei ein großer Fehler gewesen. Archetype Market gilt als weltweit größter Online-Handelsplatz für Drogen mit einem Umsatz von rund 330 Millionen Euro.
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6: Ein schöner spätsommerlicher Abend wartet auf uns mit einem herrlichen Sonnenuntergang nachher und in der kommenden Nacht teilweise sternklarer Himmel bei 12 bis 6 Grad, allerdings auch recht frisch. Morgen zeigt sich der Dienstag dann mit viel Sonne und nur dünnen Schleierwolken bei 16 bis 25 Grad. Am Mittwoch ebenfalls meist sonnig und nur ein paar dünne Wolken bei bis zu 24 Grad. Am Donnerstag erstmal noch richtig freundlich, später zieht sie es langsam zu, bleibt aber noch trocken bei ähnlich warmen Temperaturen. Schauen wir auf die Straßen. Auf der A4 von Dresden kommen zwischen Dreieck Dresden Nord und Dresden Flughafen Behinderungen nach einem Unfall und geblitzt wird auf der Dresdner Straße am Ortsausgang Chemnitz oben nach dem Ortsausgangsschild.
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7: Wir begleiten Sie gern in Richtung Feierabend, gleich mit Klartext.

Egal, wo man hinhört, überall fehlt Geld für Schulen, für die Pflege, für einfach alles. Und da wirkt ein neues Projekt hier bei uns in Sachsen und Tschechien wie aus der Zeit gefallen. Welche Gedanken sich mein Kollege Sven Günther über das Thema Interreg gemacht hat, das hören Sie hier bei uns in ein paar Minuten.

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Nehmen Sie sich für die telefonische Befragung doch ein paar Minuten Zeit. Also, wenn bei Ihnen das Telefon klingelt, machen Sie bitte mit. Vielen Dank.

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1: Die Pressemitteilung des Landesverbandes der Kultur- und Kreativwirtschaft Sachsen verhallte ohne große Reaktionen. Dabei eignet sie sich trefflich, um zu dokumentieren, wie man das Geld der Steuerzahler verpulvern kann. Die Macher kündigen ein neues Programm mit dem Titel Zukunftsräume in der Grenzregion an. Ziel ist die Vernetzung kleiner und mittlerer Unternehmen in Sachsen und Tschechien. Geplant sind unter anderem 3 Innovationswerkstätten, 4 Erkundungsreisen, 4 grenzüberschreitende Netzwerkveranstaltungen und 6 Online-Module. Dabei sollen 4 Prototypen für Produkte oder Dienstleistungen entstehen. Was das allerdings konkret bedeuten soll, wird nicht erläutert. Das Ganze hat natürlich seinen Preis. Satte 890.000 Euro. Wenn Sie mal Lust haben, eine ganze Weile mit dem Kopf zu schütteln, dann klicken Sie mal auf die Internetseite Interreg Sachsen-Tschechien. Sie dürfen sich dort über ein sauteures Sammelsurium der Unsinnigkeiten wundern. Die Kosten dafür 140 Millionen Euro.

0: Radio und gleich gibt's den nächsten Superstar. Radio Shakira, Actolate, Die Die, den hören wir gleich in voller Länge. Das ist der Sound für Chemnitz Stadt und Land. Gleich mehr davon.
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0: Ein schöner spätsommerlicher Abend wartet auf uns mit einem herrlichen Sonnenuntergang nachher und in der kommenden Nacht teilweise sternklarer Himmel bei 12 bis 6 Grad, allerdings auch recht frisch. Morgen zeigt sich der Dienstag dann mit viel Sonne und nur dünnen Schleierwolken bei 16 bis 25 Grad. Am Mittwoch ebenfalls meist sonnig und nur ein paar dünne Wolken bei bis zu 24 Grad. Am Donnerstag erstmal noch richtig freundlich, später zieht sich's langsam zu, bleibt aber noch trocken bei ähnlich warmen Temperaturen. Schauen wir auf die Straßen. Auf der A4 von Dresden kommen zwischen Dreieck Dresden Nord und Dresden Flughafen Behinderungen nach einem Unfall und geblitzt wird auf der Dresdner Straße am Ortsausgang Chemnitz oben nach dem Ortsausgangsschild.
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0: Gibt es noch zum Sport mit den Sonnenbreiten jetzt mal.

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1: Und hier ist unser Mann für den Sport. Hier ist Jens Umreit.
2: Überzeugender Auftritt des CFC am Samstag in der Regionalliga. Beim Aufsteiger Eintracht Stahnsdorf gab es ein klares 4:0 und der Auswärtssieg stand quasi bereits nach 22 Minuten fest. Da führte der CFC mit 3:0. Trainer Benjamin Duda.
3: Ich bin viel mehr zufrieden, dass wir heute 0 gespielt haben, dass wir das Spiel auch richtig angegangen sind in der Seriosität. Und für uns natürlich ein wertvoller Sieg, weil wir uns jetzt zweimal in Folge auch selbst bewiesen haben, dass wir gegen Mannschaften, die hinter uns stehen, gewinnen können. Das ist ein deutlicher Entwicklungsschritt.
2: Die Niners haben im dritten Anlauf den ersten Saisonsieg in der Basketball-Bundesliga gefeiert. Bei ihrer Heimpremiere bezwangen sie gestern Aufsteiger Phoenix Hagen nach Verlängerung mit 94:93. Steph Smith war mit 23 Punkten bester Werfer und verwandelte 23 Sekunden vor Schluss die entscheidenden Freiwürfe. Nach der 0:1 Heimniederlage gegen Griechenland steht fest, Bundestrainer Jürgen Klopp hat noch viel Arbeit vor sich mit der deutschen Nationalmannschaft. Klopp räumte ein, dass seine Mannschaft gegen tiefstehende Griechen zu wenige Lösungen gefunden habe.
4: Wenn ihr jemand kritisieren wollt, macht das mit mir, das meine ich ernst. Also dementsprechend lasst euch an mir aus und lasst die Jungs in Ruhe. Lasst die Neuen sich entwickeln, die sie jetzt da mal kurz gezeigt haben, und messt sie nicht mit dem gleichen Maßstab und sagt, ja, das und das und das. Die haben wirklich einen tollen Eindruck gemacht.
2: Am Donnerstag muss dann gegen die noch punktlosen Serben. Ein Sieg her für die beiden verbleibenden Nations League-Spiele. Tauscht Klopp seinen Kader wie angekündigt fast komplett aus.
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15: Mit Nathalie Feigl. Einen schönen guten Tag.

0: inhaftiert war. Jetzt untersucht die Polizei das Exponat auf Spuren und sucht den Unbekannten, der die Brieftasche abgegeben hat. Im November erscheint ein Buch zum Kunst- und Skulpturenweg Purple Path. Diesen gibt es seit letztem Jahr. Er war zum Chemnitzer Kulturhauptstadtjahr entstanden. Es wurden Werke von über 60 Künstlern aus dem In- und Ausland aufgestellt, in der Region um Chemnitz, im Erzgebirge und Zwickauer Land. Das Buch zeigt die Werke gesammelt mit Hintergrundinformationen zu den Künstlern. In Oelsnitz im Erzgebirge hat sich ein jugendlicher Mopedfahrer eine Verfolgungsjagd mit der Polizei geliefert. Beamte wollten ihn kontrollieren, aber anstatt anzuhalten, gab der 17-Jährige Gas.
1: Nach einer rasanten Fahrt über etwa 2 Kilometer fuhr der Jugendliche auf einem Fußweg weiter. An der August-Bebel-Straße wendete er. Ein Polizist wollte ihn bei der Gelegenheit stoppen und ergriff ihn. Dabei kamen beide zu Fall und wurden leicht verletzt. Das Moped war getuned, dafür hatte der Jugendliche nicht die erforderliche Fahrerlaubnis. Er muss sich jetzt wegen Fahrens ohne Führerschein und wegen eines verbotenen Kraftfahrzeugrennens verantworten. Das Moped wurde eingezogen.
0: Frauen ziehen sich aus Angst vor Gewalt aus dem Internet zurück. Das ergibt eine Umfrage im Auftrag des Deutschen Frauenrates. Weil sie Angst haben, dass ihre Fotos und Videos zweckentfremdet und missbräuchlich genutzt werden, ändern 2/3 aller Befragten ihr Verhalten im Internet. Deutsche Startups haben in diesem Jahr schon mehr Wagniskapital eingesammelt als im gesamten Vorjahr. Bis Ende September sind rund 8 Milliarden Euro geflossen. 2025 waren es insgesamt etwa 7,5 Milliarden. Das zeigt der deutsche Startup-Monitor. Treiber sind laut der Studie vor allem Rüstungsfirmen wie beispielsweise Helsing sowie der KI-Boom.
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3: Ein richtig schöner Montagabend mit ein bisschen Wind an vielen Ecken. Ansonsten in der kommenden Nacht dann meist nur leicht bewölkt. Bei 12 bis 6 Grad wird's recht frisch. Dafür morgen wieder viel Sonne und nur ein paar harmlose Schleierwolken bei bis zu 25 Grad in der Spitze. Mittwoch sieht's ähnlich aus, auch am Donnerstag erstmal noch sonnig, später dann Wolken, aber trocken. Schauen wir auf den Chemnitzer Abendverkehr. A4 Richtung Erfurt zwischen Chemnitz-Glöser und Kreuz Chemnitz 5 Minuten Stau und 10 Minuten auf der A4 Erfurt Richtung Dresden zwischen Kreuz Chemnitz und Chemnitz-Glöser. Geblitzt wird noch auf der B173 Chemnitz Richtung Niederwieser kurz nach dem Ortsausgang Chemnitz in der 100er Zone.
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6: Niedersachsen sind Spitze, auch bei den Weltmeisterschaften der Berufe, den Worldskills in Shanghai, haben wir abgeräumt. Es gab eine Bronzemedaille, wer da wie in welcher Disziplin gewonnen hat, darüber sprechen wir gleich. Die ganze Geschichte gibt's um kurz nach um

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1: Glückwunsch an unsere sächsischen Landschaftsgärtner Marc-Aurel Spalleck und Lennart Weizmann, die bei den Weltmeisterschaften der Berufe, den World Skills, in Shanghai sensationell Bronze geholt haben. Und für Marc ist die Landschaftsgärtnerei absolute Berufung.
2: Also ich wusste schon immer, ich will was draußen machen, das war klar. Und dann hat mir einfach durch Mithilfe bei meinen Eltern im Garten oder auch generell einfach so die Kombination mit der Pflanze, mit Stein, mit Wasser, so dieser vielfältige Aspekt einfach in dem Beruf so unglaublich gefallen. Ich hatte Lust auf Bau, aber ich bin auch ein sehr kreativer Mensch und Gartenbau vereint sowas.
1: Viele, die bald ins Berufsleben starten, machen sich natürlich Gedanken, welche Berufe denn Zukunft haben, vor allem in Zeiten von KI. Was dein Handwerk angeht, machst du dir keine Sorgen um die Zukunft.
2: Ja, also das auf jeden Fall. Wir sind eine ganz sichere Branche. KI kann uns nur unterstützen in unserem Falle. Das Handwerk bleibt natürlich und da können wir uns auf langfristiger Zeit auf jeden Fall glücklich schätzen. Also uns nimmt das niemand ab. Es kann kein Roboter Gärten bauen.
1: Marc-Aurel Spalleck aus Zschopau, der Landschaftsgärtner, hat gemeinsam mit Lennart Weizmann aus Olbernhaut die Bronzemedaille geholt bei den Weltmeisterschaften der Berufe in Shanghai.

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6: Ein richtig schöner Montagabend mit ein bisschen Wind an vielen Ecken. Ansonsten in der kommenden Nacht dann meist nur leicht bewölkt. Bei 12 bis 6 Grad wird es recht frisch. Dafür morgen wieder viel Sonne und nur ein paar harmlose Schleierwolken bei bis zu 25 Grad in der Spitze. Mittwoch sieht es ähnlich aus, auch am Donnerstag erstmal noch sonnig, später dann Wolken, aber trocken. Schauen wir auf den Chemnitzer Abendverkehr. A4 Richtung Erfurt zwischen Chemnitz-Glöser und Kreuz-Chemnitz. 5 Minuten Stau und 10 Minuten auf der A4 Erfurt Richtung Dresden zwischen Kreuz-Chemnitz und Chemnitz-Glöser. Geblitzt wird noch auf der B173 Chemnitz Richtung Niederwieser kurz nach dem Ortsausgang Chemnitz in der 100er Zone.
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9: So ist es. Und Teddy Swims, Mr. Know It All. Ich wünsche Ihnen allen zusammen einen schönen Feierabend, einen schönen Montagabend.

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1: So, beim Fußball gestern leider verloren gegen Griechenland. Aber im Schach sind wir gut. 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
2: Oder? 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
1: Warum erzählen wir Ihnen das alles? 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Ah. Also zwei Herren, die jetzt übers Wetter reden. Michael Klein hat ja die Expertise. Dein erster Zug, bitte.
2: Mein erster Zug?
1: Ja.
2: Ich opfer den Bauern. Tschüss, André.
1: Ja, da ist er weg. Tschüss.
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1: Kygo, Khalid und Griffin. Save my love.
2: Save my love for somebody else.
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0: die Schweden können nicht nur Wintersport, sie können auch Musik. Mando Diao, Dance with Somebody. Das war der Montagnachmittag mit Roman Knoblauch. Morgen ist schon wieder Dienstag. Ich wünsche Ihnen noch viel Spaß hier bei uns im Programm. Und bis dahin.
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8: Mit Nathalie Feigl, guten Tag. Der aus der Gedenkstätte auf dem Kassberg gestohlene historische Judenstern ist wieder aufgetaucht. Carsten Kuliski kennt die seltsamen Hintergründe.
9: Ein Unbekannter hatte am Freitagabend bei der Polizei eine angeblich gefundene Geldbörse abgegeben. Danach verschwand er, ohne seinen Namen zu nennen. Als die Beamten die Brieftasche kontrollierten, entdeckten sie darin den gestohlenen Stoffstern. Er war Mitte des Monats aus einer Schautafel gerissen worden. Der Stern stammt aus dem Nachlass des Chemnitzers Ernst Sander, der auf dem Kassberg inhaftiert war. Jetzt

0: nach langem Warten die Minigolfanlage aufbauen. Die Teile dafür wurden mit fast 4 Monaten Verspätung geliefert. Jetzt ist sie mit 18 verschiedenen Bahnen in Betrieb. Die alte Minigolfanlage war rund 20 Jahre alt und so marode, dass sie im Frühjahr abgerissen wurde. Wegen eines Wohnungsbrandes im Heckert-Gebiet vom Frühjahr steht seit heute ein 59-jähriger Mann vor dem Landgericht. Feuerwehr und Polizei waren Ende März an der Bruno-Granz-Straße im Einsatz. Dort rief ein Mann vom Balkon seiner Wohnung im 11. Stock um Hilfe. Nach seiner Rettung stand schnell fest, dass er den Brand in seiner Küche mutwillig verursacht hatte. Jetzt geht es im Prozess darum, ob von ihm weiter Gefahr ausgeht und er dauerhaft in der Psychiatrie untergebracht werden muss. Ob in der Gastronomie, dem Baugewerbe oder in der Pflege. Menschen mit Einwanderungsgeschichte sind in vielen Branchen der deutschen Wirtschaft unverzichtbar, wie Zahlen des Statistischen Bundesamts zeigen. Insgesamt hat mehr als ein Viertel der Beschäftigten einen Migrationshintergrund. In vielen Bereichen liegt der Anteil sogar noch deutlich höher. So liegt er bei Köchen bei 56%, im Gerüstbau bei 51% und in der Kranken- und Altenpflege bei 33%. Er soll die größte Online-Plattform für Drogenhandel betrieben haben. Zum Prozessauftakt in Frankfurt hat der 31-jährige Angeklagte gestanden, der Betreiber des Archetype Market gewesen zu sein. Er sagte, er habe die Plattform gegründet und betrieben. Das sei ein großer Fehler gewesen. Archetype Market gilt als weltweit größter Online-Handelsplatz für Drogen mit einem Umsatz von rund 330 Millionen Euro.
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3: Morgen wieder viel Sonne und nur ein paar dünne Schleierwolken bei bis zu 25 Grad in der Spitze. Am Mittwoch sieht's ähnlich schön aus. Am Donnerstag heiter, später dann allerdings ein paar dickere Wolken. Trotzdem trocken und weiterhin warm. Schauen wir auf die Straßen. A13 Dresden Richtung Berlin. Zwischen Übergang Landesgrenze und Ruhland immer noch Behinderungen nach einem Unfall. Auf der A38 Halle Richtung Leipzig zwischen Merseburg Süd und Leuna ein defekter LKW. Da ist die rechte Spur blockiert. Und im Kreis Görlitz zwischen Pechern und dem Abzweig nach Portrosche hier ein Unfall und Vollsperrung. Geblitzt wird. In Leipzig auf der Kiewer Straße stadtauswärts, auf der Karl-Liebknecht-Straße stadtauswärts in der 30er-Zone, außerdem in Chemnitz auf dem Südring zwischen Stolberger Straße und Sagorski-Straße. Auf der B173 Chemnitz Richtung Niederwieser blitzt es in der 100er-Zone am Ortsausgang und in Dresden auf der Dürer Straße stadteinwärts und auf der Strehlender Straße ebenfalls stadteinwärts.
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2: Die kommende Nacht oft leicht bewölkt oder nur sternenklar, aber recht frisch bei 12 bis 6 Grad. Morgen zeigt sich der Dienstag mit viel Sonne und nur dünnen Schleierwolken bei bis zu 25 Grad. Schön spätsommerlich warm. Am Mittwoch sieht es ähnlich aus. Am Donnerstag dann später ein paar dickere Wolken, trotzdem noch trocken und weiterhin warm. Schauen wir auf die Straßen. A13 Dresden Richtung Berlin. Immer noch Sperrung zwischen Ortrand und Ruhland wegen eines Unfalls. Auf der A38 Halle Richtung Leipzig zwischen Merseburg Süd und Leuna ein defekter LKW. Im Kreis Görlitz zwischen Pechern und dem Abzweig nach Portrosche Vollsperrung wegen eines Unfalls und geblitzt wird. Auf der B173 Chemnitz am Ortsausgang Richtung Niederwieser in der 100er Zone. Außerdem in Chemnitz auf dem Südring zwischen Stolberger Straße und Sargowski Straße. Auf der B2 stehen sie Richtung Leipzig kurz vor der Abfahrt Markleberg. In Leipzig auf der Karl-Liebknecht Straße stadtauswärts in der 30er Zone. Außerdem auf der Kiewer Straße stadtauswärts. In Dresden auf der Strehlener Straße stadteinwärts und auf der Dürer Straße ebenfalls stadteinwärts.
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1: Wir eilen ja von Pisa-Schock zu Pisa-Schock. Das sieht ja nicht so gut aus, gerade was die Lesekompetenz anbelangt. Ja. Und ich habe gestern, wenn ich jetzt mal ganz kurz von mir ausgehen darf, sehr, sehr intensiv an meiner Lesekompetenz gearbeitet.
2: Ah ja, hast du gelesen?
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1: ab. 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
2: Hallo.
1: Bitte?
2: Ach,
1: am Stock? Am Stock, am Weinstock. Ja, kleiner Scherz gemacht. Ja, der Kleine. Wir kommen an dem Thema Fußball nicht vorbei. Wir haben gestern verloren, 1-0 gegen Griechenland.
2: Ja.
1: Kriechen wir denn schönes Wetter?
2: Bitte.
1: Aber wenn du ja mit deinem Weinstock am Stock gehen, ja, habe ich versucht, das jetzt mal noch zu toppen. Ja, ne?
2: Ja,
1: also. Was kriechen wir?
2: Meine sehr verehrten Damen und Herren an den Rundfunkgeräten, es ist Montag.
1: Ja.
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0: gut, was Menschen in unserer Stadt essen und wie gut sie mit wichtigen Nährstoffen versorgt sind. Mehr von Cindy Einhorn.
1: Für die Studie werden zufällig ausgewählte Chemnitzer zwischen 18 und 80 Jahren angeschrieben. Wer mitmacht, wird zu seinen Essensgewohnheiten befragt, vermessen sowie mit Blut- und Urinproben untersucht. Die Termine finden größtenteils zu Hause statt.
0: Chemnitz muss in diesem Jahr deutlich mehr Geld für Sozialhilfe ausgeben als geplant. Die Stadt rechnet mit rund 14 Millionen Euro zusätzlich. Mehr Menschen brauchen Unterstützung, zugleich sind viele Leistungen teurer geworden. Besonders steigen die Ausgaben für Pflege, medizinische Behandlungen und Hilfen für Menschen mit Behinderung. Auch Zuschüsse für Schulessen, Klassenfahrten oder Nachhilfe kosten mehr. Allein bei medizinischen Hilfen fehlen fast 4 Millionen Euro. Bund und Land übernehmen einen Teil der Mehrkosten. Wegen eines Wohnungsbrandes im Heckartgebiet vom Frühjahr steht seit heute ein 59-jähriger Mann vor dem Landgericht. Feuerwehr und Polizei waren Ende März an der Bruno-Granz-Straße im Einsatz. Dort rief ein Mann vom Balkon seiner Wohnung im 11. Stock um Hilfe. Nach seiner Rettung stand schnell fest, dass er den Brand in seiner Küche mutwillig verursacht hatte. Jetzt geht es im Prozess darum, ob von ihm weiter Gefahr ausgeht.
2: Und jetzt weitere Nachrichten aus Deutschland und der Welt.
3: Ich bin Gregor Jose Moser. Sexualisierte Deepfakes, Drohungen, unerwünschte Nachrichten. Das alles sorgt dafür, dass Frauen sich aus dem Internet zunehmend zurückziehen. Laut einer Umfrage im Auftrag des Deutschen Frauenrats schränken 2/3 ihr Online-Verhalten deshalb ein. Zoe Tassovali berichtet.
4: Manche Frauen posten weniger Fotos, andere ziehen sich komplett aus den sozialen Medien zurück. Besonders stark betrifft das diejenigen, die selbst schon digitale Gewalt erlebt haben. Dazu zählen unerwünschte sexualisierte Nachrichten, Erpressung, Drohungen oder intime Bilder, die ohne Zustimmung verbreitet werden. Selbst die Angst davor verändert also schon das Online-Verhalten.
3: Wäre die EU schnell genug für einen möglichen militärischen Konflikt mit Russland bereit? Ein neuer Bericht der Außenbeauftragten Kallas kommt zum Ergebnis, nein. Stattdessen weist Kallas auf erhebliche Defizite hin, zum Beispiel Lücken bei der Luftverteidigung und bei Drohnen. Seit Juli kein Unionsfraktionschef und jetzt auch kein Teil des Haushaltsausschusses mehr. Jens Spahn wirft auch seinen neuen Job im Bundestag hin. Der Ausschuss entscheidet darüber, wie viel Geld der Bund für was ausgeben darf. Seitdem die Leihmutterschaft von Spahn und seinem Lebensgefährten öffentlich wurde, steht er in der Kritik, weil Spahn sich politisch immer gegen Leihmutterschaft eingesetzt hatte. Er will sich jetzt auf seinen Wahlkreis und die Familie konzentrieren. Er soll die größte Online-Plattform für Drogenhandel betrieben haben, mit einem Umsatz von rund 330 Millionen Euro. Zum Prozessauftakt in Frankfurt hat der 31-jährige Angeklagte gestanden, der Betreiber des Archetype Market gewesen zu sein. Er sagte, er habe die Plattform gegründet und betrieben, das sei ein großer Fehler gewesen. Der Angeklagte war im Juni in Barcelona festgenommen worden.
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7: Die kommende Nacht oft leicht bewölkt oder nur sternenklar, aber recht frisch bei 12 bis 6 Grad. Morgen zeigt sich der Dienstag mit viel Sonne und nur dünnen Schleierwolken bei bis zu 25 Grad. Schön spätsommerlich warm. Am Mittwoch sieht es ähnlich aus. Am Donnerstag dann später ein paar dickere Wolken, trotzdem noch trocken und weiterhin warm. Schauen wir auf die Straßen. A13 Dresden Richtung Berlin. Immer noch Sperrung zwischen Ortrand und Ruhland wegen eines Unfalls. Auf der A38 Halle Richtung Leipzig zwischen Merseburg Süd und Leuna ein defekter LKW. Im Kreis Görlitz zwischen Pechern und dem Abzweig nach Podrosche Vollsperrung wegen eines Unfalls und geblitzt wird. Auf der B173 Chemnitz am Ortsausgang Richtung Niederwieser in der 100er Zone. Außerdem in Chemnitz auf dem Südring zwischen Stolberger Straße und Sargowski Straße. Auf der B2 stehen sie Richtung Leipzig kurz vor der Abfahrt Markkleeberg. In Leipzig auf der Karl-Liebknecht-Straße stadtauswärts in der 30er Zone. Außerdem auf der Kiewer Straße stadtauswärts. In Dresden auf der Strehlener Straße stadteinwärts und auf der Dürer Straße ebenfalls stadteinwärts.
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17: Heute Nacht oft sternklar und recht kühl bei 12 bis 6 Grad die Temperaturen. Der Dienstag kommt mit viel Sonnenschein und nur dünnen Schleierwolken. Bei bis zu 25 Grad wird es wieder schön spätsommerlich warm. Am Mittwoch sieht es ähnlich aus. Am Donnerstag erstmal freundlich, später ein paar dickere Wolken, trotzdem trocken bei bis zu 24 Grad. Schauen wir auf die Straßen heute Abend. Auf der A9 Berlin Richtung Leipzig, im Schleudesser Kreuz in der Überleitung zur A14 Richtung Leipzig ein defekter LKW. Auf der A15 Breslau Richtung Dreieck-Spreewald zwischen Cottbus Süd und Fettschau liegt ein Reifen auf der linken Spur. A17 Prag Richtung Dresden zwischen Dresden-Gorbitz und dem Dreieck Dresden-Westen, Unfall mit mehreren Fahrzeugen, Vorsicht. Auf der A38 Halle Richtung Leipzig zwischen Merseburg Süd und Leuna ein defekter LKW. Und auf der A38 Leipzig Richtung Halle zwischen Leipzig Südost und Leipzig Süd liegt ein Kantholz. Auf der B96 Hoyerswerda Richtung Luckau zwischen Wormlage und Dollnichen Gegenstände auf der Fahrbahn und im Kreis Görlitz zwischen Pechern und dem Abzweig nach Podrosche hier ein Unfall und immer noch Vollsperrung. Geblitzt wird auf der B2 Richtung Leipzig kurz vor der Abfahrt Markleberg, auf der B6 Richtung Oschatz vor Kalbitz. In Chemnitz auf dem Südring zwischen Stolberger Straße und Sagorski Straße, außerdem in Leipzig auf der Karl-Liebknecht-Straße stadtauswärts in der 30er-Zone sowie auf der Kiewer Straße stadtauswärts und in Dresden auf der Strehlener Straße stadteinwärts und auf der Dürer Straße stadteinwärts.
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0: 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Gedanken zum Tag mit Maxi Konan.
1: Beim Einkaufen schnell das Brot einpacken, für morgen früh noch ein paar Brötchen in die Tüte und dann nix wie raus. Jeden Tag haben wir die Möglichkeit, frische Lebensmittel zu kaufen. Doch welchen Weg das Ganze geht, vom Korn bis zum Brot, darüber denken die wenigsten nach. Warum auch? Es liegt ja alles stets frisch in der Auslage. Bei der bundesweiten Aktion 5000 Brote öffnen Bäckereien ihre Backstuben, um dort mit Konfirmanden Brot zu backen. Auch Sachsen ist von Anfang an dabei. Gären, gehen, kneten, backen. Hier gibt es für die Jugendlichen einen Einblick in den langen Entstehungsweg eines Brotes. Nur so kann die Wertschätzung des Handwerks und seiner Erzeugnisse wachsen. Die Brote werden dann gegen eine Spende meist in der eigenen Kirchgemeinde verkauft. Der bundesweite Erlös geht dann an Brot für die Welt und kommt in diesem Jahr 2 Bildungsprojekten in Mosambik und in Argentinien zugute. Anhand dieser Projekte können sich die Jugendlichen in der Konfirmandenarbeit auch mit globalen Themen beschäftigen. Weitere Informationen gibt es unter www.5000-brote.de.
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0: Platz 2, Tampa City. 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

0: Das Freizeitzentrum in Augustusburg ist um eine neue Attraktion reicher. Am Wochenende konnten die Betreiber dort nach langem Warten die Minigolfanlage aufbauen. Die Teile dafür wurden mit fast 4 Monaten Verspätung geliefert. Jetzt ist sie mit 18 verschiedenen Bahnen in Betrieb. Die alte Minigolfanlage war rund 20 Jahre alt und so marode, dass sie im Frühjahr abgerissen wurde. Der aus der Gedenkstätte auf dem Kassberg gestohlene historische Judenstern ist wieder aufgetaucht. Carsten Kuliski kennt die seltsamen Hintergründe.
1: Ein Unbekannter hatte am Freitagabend bei der Polizei eine angeblich gefundene Geldbörse abgegeben. Danach verschwand er, ohne seinen Namen zu nennen. Als die Beamten die Brieftasche kontrollierten, entdeckten sie darin den gestohlenen Stoffstern. Er war Mitte des Monats aus einer Schautafel gerissen worden. Jetzt untersucht die Polizei das Exponat auf Spuren und sucht den Unbekannten, der die Brieftasche abgegeben hatte.
2: Und jetzt weitere Nachrichten aus Deutschland und der Welt.
3: Ich bin Gregor Jose Moser. Ob in der Gastronomie, dem Baugewerbe oder in der Pflege, Menschen mit Einwanderungsgeschichte sind in vielen Branchen der deutschen Wirtschaft unverzichtbar, wie Zahlen des Statistischen Bundesamts zeigen. Insgesamt hat mehr als ein Viertel der Beschäftigten einen Migrationshintergrund. In vielen Bereichen liegt der Anteil sogar noch deutlich höher, zum Beispiel bei Köchinnen und Köchen bei 56%, im Gerüstbau bei 51% und in der Kranken- und Altenpflege bei 33%. Das Niedrigwasser legt die Schifffahrt auf dem Rhein lahm. Besonders niedrig ist das Wasser im Mittelrhein. Dort sind nur noch einzelne Güterschiffe unterwegs. Zoe Tassovali berichtet, was die historisch niedrigen Stände bedeuten.
4: Vor allem zwischen St. Goar und Mainz in Rheinland-Pfalz gibt's kaum Wasser. Die wenigen Schiffe, die dort noch durchkommen, können deutlich weniger laden. Das trifft vor allem Raffinerien und Chemie- und Stahlwerke, die große Mengen über den Rhein transportieren. Laut einem Experten des Instituts der deutschen Wirtschaft sind wichtige Lieferwege inzwischen weitgehend unterbrochen.
3: Es ist offiziell. Ab Donnerstag und bis zum Jahresende gilt wieder ein Tankrabatt. Nachdem Bundestag und Bundesrat das Gesetz bereits beschlossen und gebilligt hatten, hat jetzt auch Bundespräsident Steinmeier seine Unterschrift darunter gesetzt. Wie schon im Frühjahr wird die Energiesteuer auf Diesel und Benzin gesenkt. Inklusive Mehrwertsteuer ergibt das eine Steuererleichterung um knapp 17 Cent pro Liter. Gut eine Woche nach der Landtagswahl in Mecklenburg-Vorpommern läuft die Regierungsbildung. Die SPD von Ministerpräsidentin Schwesig hat sich heute mit der Linken zu ersten Sondierungsgesprächen getroffen. Die beiden Parteien regieren schon seit 5 Jahren gemeinsam. Für morgen hat die SPD dann noch Gespräche mit den Grünen geplant, die Sozialdemokraten und Linke nach der Wahl für eine Mehrheit brauchen.
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6: Heute Nacht oft sternklar und recht kühl bei 12 bis 6 Grad die Temperaturen. Der Dienstag kommt mit viel Sonnenschein und nur dünnen Schleierwolken. Bei bis zu 25 Grad wird es wieder schön spätsommerlich warm. Am Mittwoch sieht es ähnlich aus. Am Donnerstag erstmal freundlich, später ein paar dickere Wolken, trotzdem trocken. Bei bis zu 24 Grad. So, schauen wir noch kurz auf die Straßen heute Abend. Auf der A9 Berlin Richtung Leipzig im Schkeuditzer Kreuz in der Überleitung zur A14 Richtung Leipzig steht ein defekter LKW. Dann auf der A17 Park Richtung Dresden zwischen Dresden-Gorbitz und Dreieck Dresden-West ein Unfall mit mehreren Fahrzeugen. Und geblitzt wird auf der B6 Richtung Oschatz kurz vor Kalbitz, dann in Dresden auf der Dürerstraße und auf der Strehlener Straße stadteinwärts, sowie in Leipzig auf der Kiewer Straße stadtauswärts und auf der Karl-Liebknecht-Straße stadtauswärts in der 30er-Zone.
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1: 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Aber im Schach sind wir gut. 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
2: Ich opfer den Bauern. 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
1: Ja, da ist er weg.
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19: Heute Nacht oft sternklar und recht kühl bei 12 bis 6 Grad die Temperaturen. Der Dienstag kommt mit viel Sonnenschein und nur dünnen Schleierwolken. Bei bis zu 25 Grad wird es wieder schön spätsommerlich warm. Am Mittwoch sieht es ähnlich aus. Am Donnerstag erstmal freundlich, später ein paar dickere Wolken, trotzdem trocken bei bis zu 24 Grad. So, schauen wir noch kurz auf die Straßen heute Abend. Auf der A9 Berlin Richtung Leipzig im Schkeuditzer Kreuz in der Überleitung zur A14 Richtung Leipzig steht ein defekter LKW. Dann auf der A17 Parkrichtung Dresden zwischen Dresden-Gorbitz und Dreieck Dresden-West ein Unfall mit mehreren Fahrzeugen. Und geblitzt wird auf der B6 Richtung Oschatz kurz vor Kalbitz, dann in Dresden auf der Dürer Straße und auf der Strehlener Straße stadteinwärts, sowie in Leipzig auf der Kiewer Straße stadtauswärts und auf der Karl-Liebknecht Straße stadtauswärts in der 30er-Zone.
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15: Mit Nathalie Feigl. Guten Abend. Chemnitz ist seit heute Teil einer bundesweiten Studie zur Ernährung. Bis zum 18. Oktober untersucht das Max-Rubner-Institut, was Menschen in unserer Stadt essen und wie gut sie mit wichtigen Nährstoffen versorgt sind. Mehr von Cindy Einhorn.
16: Für die Studie werden zufällig ausgewählte Chemnitzer zwischen 18 und 80 Jahren angeschrieben. Wer mitmacht, wird zu seinen Essensgewohnheiten befragt, vermessen sowie mit Blut- und Urinproben untersucht. Die Termine finden größtenteils zu Hause statt.
15: Chemnitz muss in diesem Jahr deutlich mehr Geld für Sozialhilfe ausgeben als geplant. Die Stadt rechnet mit rund 14 Millionen Euro zusätzlich. Mehr Menschen brauchen Unterstützung, zugleich sind viele Leistungen teurer geworden. Besonders steigen die Ausgaben für Pflege, medizinische Behandlungen und Hilfen für Menschen mit Behinderung. Auch Zuschüsse für Schulessen, Klassenfahrten oder Nachhilfe kosten mehr. Allein bei medizinischen Hilfen fehlen fast 4 Millionen Euro. Bund und Land übernehmen einen Teil der Mehrkosten. Wegen eines Wohnungsbrandes im Heckartgebiet vom Frühjahr steht seit heute ein 59-jähriger Mann vor dem Landgericht. Feuerwehr und Polizei waren Ende März an der Bruno-Granz-Straße im Einsatz. Dort rief ein Mann vom Balkon seiner Wohnung im 11. Stock um Hilfe. Nach seiner Rettung stand schnell fest, dass er den Brand in seiner Küche mutwillig verursacht hatte. Jetzt geht es im Prozess darum, ob von ihm weiter Gefahr ausgeht.
7: Und jetzt weitere Nachrichten aus Deutschland und der Welt.
17: Ich bin Gregor Jose Moser. Ob in der Gastronomie, dem Baugewerbe oder in der Pflege.

0: berichtet, was die historisch niedrigen Stände bedeuten.
1: Vor allem zwischen St. Goa und Mainz in Rheinland-Pfalz gibt's kaum Wasser. Die wenigen Schiffe, die dort noch durchkommen, können deutlich weniger laden. Das trifft vor allem Raffinerien und Chemie- und Stahlwerke, die große Mengen über den Rhein transportieren. Laut einem Experten des Instituts der deutschen Wirtschaft sind wichtige Lieferwege inzwischen weitgehend unterbrochen.
0: Es ist offiziell. Ab Donnerstag und bis zum Jahresende gilt wieder ein Tankrabatt. Nachdem Bundestag und Bundesrat das Gesetz bereits beschlossen und gebilligt hatten, hat jetzt auch Bundespräsident Steinmeier seine Unterschrift darunter gesetzt. Wie schon im Frühjahr wird die Energiesteuer auf Diesel und Benzin gesenkt. Inklusive Mehrwertsteuer ergibt das eine Steuererleichterung um knapp 17 Cent pro Liter. Gut eine Woche nach der Landtagswahl in Mecklenburg-Vorpommern läuft die Regierungsbildung. Die SPD von Ministerpräsidentin Schwesig hat sich heute mit der Linken zu ersten Sondierungsgesprächen getroffen. Die beiden Parteien regieren schon seit 5 Jahren gemeinsam. Für morgen hat die SPD dann noch Gespräche mit den Grünen geplant, die Sozialdemokraten und Linke nach der Wahl für eine Mehrheit brauchen.
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3: Heute Nacht oft sternklar und recht kühl bei 12 bis 6 Grad die Temperaturen. Der Dienstag kommt mit viel Sonnenschein und nur dünnen Schleierwolken. Bei bis zu 25 Grad wird es wieder schön spätsommerlich warm. Am Mittwoch sieht es ähnlich aus. Am Donnerstag erstmal freundlich, später ein paar dickere Wolken, trotzdem trocken bei bis zu 24 Grad.
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16: Heute Nacht oft sternklar und recht kühl bei 12 bis 6 Grad die Temperaturen. Der Dienstag kommt mit viel Sonnenschein und nur dünnen Schleierwolken. Bei bis zu 25 Grad wird es wieder schön spätsommerlich warm. Am Mittwoch sieht es ähnlich aus. Am Donnerstag erstmal freundlich, später ein paar dickere Wolken, trotzdem trocken bei bis zu 24 Grad.
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1: 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Was kriegen wir?
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16: Mit Nathalie Feigl. Guten Abend. Noch in diesem Jahr soll die Straßenbahnhaltestelle Röslerstraße auf der Annaberger Straße sicherer werden. Der Bahnsteig ist dort sehr schmal. Autos fahren unmittelbar an den wartenden Fahrgästen vorbei. Ein größerer Umbau war eigentlich zusammen mit der Annaberger Straße geplant, dafür fehlt derzeit aber das Geld. Deshalb arbeiten Stadt und CVAG an einer Zwischenlösung. Dafür muss wahrscheinlich auch die angrenzende Fahrspur verändert werden. Wie genau das aussehen soll, wird noch geprüft. Das Freizeitzentrum in Augustusburg ist um eine neue Attraktion reicher. Am Wochenende konnten die Betreiber dort nach langem Warten die Minigolfanlage aufbauen. Die Teile dafür wurden mit fast 4 Monaten Verspätung geliefert. Jetzt ist sie mit 18 verschiedenen Bahnen in Betrieb. Die alte Minigolfanlage war rund 20 Jahre alt und so marode, dass sie im Frühjahr abgerissen wurde. Der aus der Gedenkstätte auf dem Kassberg gestohlene historische Judenstern ist wieder aufgetaucht. Carsten Kuliski kennt die seltsamen Hintergründe.
17: Ein Unbekannter hatte am Freitagabend bei der Polizei eine angeblich gefundene Geldbörse abgegeben. Danach verschwand er, ohne seinen Namen zu nennen. Als die Beamten die Brieftasche kontrollierten, entdeckten sie darin den gestohlenen Stoffstern. Er war Mitte des Monats aus einer Schautafel gerissen worden. Jetzt untersucht die Polizei das Exponat auf Spuren und sucht den Unbekannten, der die Brieftasche abgegeben hatte.
18: Und jetzt weitere Nachrichten aus Deutschland und der Welt.
19: Ich bin Hendrik Daum. In Karlsruhe ist heute das 75-jährige Bestehen des Bundesverfassungsgerichts gefeiert worden. Bundespräsident Steinmeier hat in seiner Rede grundsätzliche Dinge klargestellt, auch als Reaktion auf die letzten Wahlergebnisse.
20: Viele Menschen in unserem Land sorgen sich um unsere Demokratie und unseren Rechtsstaat, sind beunruhigt über das Erstarken von Kräften an den politischen Rändern, die beides, die Demokratie und den Rechtsstaat, als das System diskreditieren und in Frage stellen. Aber gerade deshalb sage ich hier gleich zu Anfang, das Grundgesetz gilt, es gilt für alle in allen deutschen Ländern.
19: In Berlin ringt die Regierungskoalition um eine Einigung im Streit um die Finanzierung der Pflegeversicherung. Zur Stunde verhandeln Bundeskanzler Merz, Gesundheitsminister Linnemann und Finanzminister Klingbeil. Linnemann hatte Klingbeil zuvor zu Milliardenzahlungen des Bundes an die Pflegekassen aufgefordert. Die SPD beharrt dagegen auf eine Kostenbeteiligung der privaten Pflegeversicherung und einen sogenannten Pflegedeckel, also die Begrenzung des zu leistenden Eigenanteils. Aus Angst vor digitaler Gewalt ziehen sich immer mehr Frauen im Netz zurück. Sie posten weniger Fotos und sind seltener aktiv. Laut einer Umfrage im Auftrag des Deutschen Frauenrats schränken 2/3 ihr Online-Verhalten ein aus Angst vor Deepfakes, Drohungen und Belästigung. Bei den 18- bis 39-Jährigen sind es sogar fast 80%. Auf dem Rhein wird es für Frachtschiffe immer schwieriger. Nach Angaben des Bundesverbands der deutschen Binnenschifffahrt sind auf dem besonders betroffenen Mittelrhein nur noch vereinzelt Güterschiffe unterwegs. An mehreren Pegeln wurden inzwischen historische Tiefstände gemessen. Allerdings sollen Ende der Woche die Wasserstände wieder etwas ansteigen.
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22: Heute Nacht oft sternklar und recht kühl bei 12 bis 6 Grad die Temperaturen. Der Dienstag kommt mit viel Sonnenschein und nur dünnen Schleierwolken. Bei bis zu 25 Grad wird es wieder schön spätsommerlich warm. Am Mittwoch sieht es ähnlich aus. Am Donnerstag erstmal freundlich, später ein paar dickere Wolken, trotzdem trocken bei bis zu 24 Grad.
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14: Heute Nacht oft sternklar und recht kühl bei 12 bis 6 Grad die Temperaturen. Der Dienstag kommt mit viel Sonnenschein und nur dünnen Schleierwolken. Bei bis zu 25 Grad wird es wieder schön spätsommerlich warm. Am Mittwoch sieht es ähnlich aus. Am Donnerstag erstmal freundlich, später ein paar dickere Wolken, trotzdem trocken bei bis zu 24 Grad.
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15: Ich bin Hendrik Daum. In Karlsruhe ist heute das 75-jährige Bestehen des Bundesverfassungsgerichts gefeiert worden. Bundespräsident Steinmeier hat in seiner Rede grundsätzliche Dinge klargestellt, auch als Reaktion auf die letzten Wahlergebnisse.
16: Viele Menschen in unserem Land sorgen sich um unsere Demokratie und unseren Rechtsstaat, sind beunruhigt über das Erstarken von Kräften an den politischen Rändern, die beides, die Demokratie und den Rechtsstaat, als das System diskreditieren und in Frage stellen. Aber gerade deshalb sage ich hier gleich zu Anfang, das Grundgesetz gilt, es gilt für alle in allen deutschen Ländern.
15: In Berlin ringt die Regierungskoalition um eine Einigung im Streit um die Finanzierung der Pflegeversicherung. Zur Stunde verhandeln Bundeskanzler Merz, Gesundheitsminister Linnemann und Finanzminister Klingbeil. Linnemann hatte Klingbeil zuvor zu Milliardenzahlungen des Bundes an die Pflegekassen aufgefordert. Die SPD beharrt dagegen auf einer Kostenbeteiligung der privaten Pflegeversicherung und einen sogenannten Pflegedeckel, also die Begrenzung des zu leistenden Eigenanteils. Aus Angst vor digitaler Gewalt ziehen sich immer mehr Frauen im Netz zurück. Sie posten weniger Fotos und sind seltener aktiv. Laut einer Umfrage im Auftrag des Deutschen Frauenrats schränken 2/3 ihr Online-Verhalten ein aus Angst vor Deepfakes, Drohungen und Belästigung. Bei den 18- bis 39-Jährigen sind es sogar fast 80%. Auf dem Rhein wird es für Frachtschiffe immer schwieriger. Nach Angaben des Bundesverbands der deutschen Binnenschifffahrt sind auf dem besonders betroffenen Mittelrhein nur noch vereinzelt Güterschiffe unterwegs. An mehreren Pegeln wurden inzwischen historische Tiefstände gemessen. Allerdings sollen Ende der Woche die Wasserstände wieder etwas ansteigen. Sachsen will Fachkräfte aus Ägypten in den Freistaat holen. In der ägyptischen Botschaft in Berlin wurde dazu heute eine Absichtserklärung unterzeichnet.
17: Ziel sei es, qualifizierten Arbeits- und Fachkräften aus dem afrikanischen Land einen leichten und verlässlichen Weg nach Sachsen zu ebnen. Dafür wird im November eine Delegation des Wirtschaftsministeriums und der Wirtschaftsförderung in die Hauptstadt Kairo reisen, um dort Projekte und Bildungspartnerschaften zu vereinbaren. In den nächsten 10 Jahren schrumpft in Sachsen die Zahl der Menschen im erwerbsfähigen Alter jährlich um bis zu 15.000 Personen. Gunnar Tichy, Nachrichtenredaktion.
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18: Heute Nacht oft sternklar und recht kühl bei 12 bis 6 Grad die Temperaturen. Der Dienstag kommt mit viel Sonnenschein und nur dünnen Schleierwolken. Bei bis zu 25 Grad wird es wieder schön spätsommerlich warm. Am Mittwoch sieht es ähnlich aus. Am Donnerstag erstmal freundlich, später ein paar dickere Wolken, trotzdem trocken bei bis zu 24 Grad.
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15: Ich bin Hendrik Daum. Die Deutsche Bischofskonferenz warnt vor einem Rechtsruck in Deutschland. Die jüngsten Landtagswahlen seien ein klarer Hinweis für wachsenden Populismus. Das sagte der Vorsitzende Bischof Wilmer zu Beginn der Herbstvollversammlung in Fulda. Völkischer Nationalismus und Christentum seien aber unvereinbar. Auch das bewusste Schlechtreden des Landes sei eine gefährliche Entwicklung, so Wilmer. Das hat das Starship von SpaceX noch nie geschafft. Die größte Rakete der Welt hat bei einem Testflug erstmals eine Umlaufbahn um die Erde erreicht. Gestartet war sie vom Weltraumbahnhof des Unternehmens von Elon Musk in Texas. Von dort berichtet Tina Eck.
16: Es ging alles schneller als gedacht. Nach 3 Stunden kam das Starship als Flammenball zurück und stürzte in den Pazifik, eine kontrollierte Landung. Warum die Mission verkürzt wurde, sagte SpaceX zunächst nicht. Eigentlich hatte die Rakete die Erde 6-mal umrunden sollen. Das Starship besteht aus 2 Teilen und ist größer als die Freiheitsstatue. Der 70 Meter lange Booster und die 50 Meter lange Kapsel können nach der Rückkehr zur Erde wiederverwendet werden.
15: Aus Angst vor digitaler Gewalt ziehen sich immer mehr Frauen im Netz zurück. Sie posten weniger Fotos und sind seltener aktiv. Laut einer Umfrage im Auftrag des Deutschen Frauenrats schränken 2 Drittel ihr Online-Verhalten ein aus Angst vor Deepfakes, Drohungen und Belästigung. Bei den 18- bis 39-Jährigen sind es sogar fast 80%. Auf dem Rhein wird es für Frachtschiffe immer schwieriger. Nach Angaben des Bundesverbands der deutschen Binnenschifffahrt sind auf dem besonders betroffenen Mittelrhein nur noch vereinzelt Güterschiffe unterwegs. An mehreren Pegeln wurden inzwischen historische Tiefstände gemessen. Allerdings sollen Ende der Woche die Wasserstände wieder etwas ansteigen. Sachsen will Fachkräfte aus Ägypten in den Freistaat holen. In der ägyptischen Botschaft in Berlin wurde dazu eine Absichtserklärung unterzeichnet.
17: Ziel sei es, qualifizierten Arbeits- und Fachkräften aus dem afrikanischen Land einen leichten und verlässlichen Weg nach Sachsen zu ebnen. Dafür wird im November eine Delegation des Wirtschaftsministeriums und der Wirtschaftsförderung in die Hauptstadt Kairo reisen, um dort Projekte und Bildungspartnerschaften zu vereinbaren. In den nächsten 10 Jahren schrumpft in Sachsen die Zahl der Menschen im erwerbsfähigen Alter jährlich um bis zu 15.000 Personen. Gunnar Tichy, Nachrichtenredaktion.
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19: Die Nacht meist sternklar, der Dienstag mit viel Sonne und nur dünnen Schleierwolken bei bis zu 25 Grad. Regen ist nicht in Sicht. Am Mittwoch sieht's genauso aus, auch dann bis zu 24 Grad. Und am Donnerstag erst freundlich, später ein paar dickere Wolken, trotzdem trocken.
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3: Ich bin Hendrik Daum. Ob in der Gastronomie, dem Baugewerbe oder in der Pflege, Menschen mit Einwanderungsgeschichte sind in vielen Branchen der deutschen Wirtschaft unverzichtbar. Laut dem Statistischen Bundesamt hat mehr als ein Viertel der Beschäftigten einen Migrationshintergrund. In vielen Bereichen liegt ihr Anteil sogar noch deutlich höher. Zum Beispiel bei Köchinnen und Köchen bei über 50% und in der Kranken- und Altenpflege bei über 30%. Aus Angst vor digitaler Gewalt ziehen sich immer mehr Frauen im Netz zurück. Sie posten weniger Fotos und sind seltener aktiv. Laut einer Umfrage im Auftrag des Deutschen Frauenrats schränken 2/3 ihr Online-Verhalten ein aus Angst vor Deepfakes, Drohungen und Belästigung. Bei den 18- bis 39-Jährigen sind es sogar fast 80%. Auf dem Rhein wird es für Frachtschiffe immer schwieriger. Nach Angaben des Bundesverbands der deutschen Binnenschifffahrt sind auf dem besonders betroffenen Mittelrhein nur noch vereinzelt Güterschiffe unterwegs. An mehreren Pegeln wurden inzwischen historische Tiefstände gemessen. Allerdings sollen Ende der Woche die Wasserstände wieder etwas ansteigen. Sachsen will Fachkräfte aus Ägypten in den Freistaat holen. In der ägyptischen Botschaft in Berlin wurde dazu eine Absichtserklärung unterzeichnet.
4: Ziel sei es, qualifizierten Arbeits- und Fachkräften aus dem afrikanischen Land einen leichten und verlässlichen Weg nach Sachsen zu ebnen. Dafür wird im November eine Delegation des Wirtschaftsministeriums und der Wirtschaftsförderung in die Hauptstadt Kairo reisen, um dort Projekte und Bildungspartnerschaften zu vereinbaren. In den nächsten 10 Jahren schrumpft in Sachsen die Zahl der Menschen im erwerbsfähigen Alter jährlich um bis zu 15.000 Personen. Gunnar Tichy, Nachrichtenredaktion.
1: Das Radio Chemnitz Wetter.
5: Die Nacht meist sternklar, der Dienstag mit viel Sonne und nur dünnen Schleierwolken bei bis zu 25 Grad. Regen ist nicht in Sicht. Am Mittwoch sieht's genauso aus, auch dann bis zu 24 Grad. Und am Donnerstag erst freundlich, später ein paar dickere Wolken, trotzdem trocken.
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